0: Yeah.
1: It's gonna be your hit for the summer. Ha ha. Brrr.

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2: Ich begrüße euch ganz herzlich bei der Sendung Klassik in Bewegung. Heute bei dem Sonntagskonzert möchte ich euch zwei Werke von den Brüdern Haydn präsentieren. Zuerst hören wir die Messe in D-Moll Nummer 11, sogenannte Nelson-Messe von Joseph Haydn, mit den Sätzen Kyrie, Gloria, Credo, Sanctus, Benedictus und Agnus Dei, interpretiert vom Chor und Orchester Collegium Musicum 90 unter der Leitung von Richard Hickox.

Wir haben gerade die Nelson-Messe von Joseph Haydn mit dem Chor- und Orchesterkollegium Musicum 90 unter der Leitung von Richard Hickox gehört. Als nächste hören wir jetzt Johann Michael Haydn und ein paar Lieder aus einer Sammlung kleinere Kirchenwerke in dieser Reihenfolge. Läuft ihr Hirten allzugleich? Heiligste Nacht, Stern und diesem Lebensmeer, sei Mutter der Barmherzigkeit, Salve Regina, Stella Zöli, Ovos Omnes, Tenebre Facte Sunt und Alleluia, Confite Mini Domino. Mit dem Robert Kovacs Orgel, Wiener Kammerchor, unter der Leitung von Johannes Prinz. Mit den letzten Werken verabschiede ich mich für heute und ich wünsche euch eine gute Unterhaltung. Die genaue Playlist findet ihr demnächst in der Radiothek bei Radio Frequenz. Ich wünsche euch einen schönen Sonntag.

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0: ist wieder die Sendung Mittagspause. Ich begrüße Sie ganz, ganz herzlich. Mein Name ist Christine Nessler und wir haben heute eine Live-Sendung nach einiger Zeit wieder einmal. Und unser heutiges Thema sind die Wuchteldrucker. Und wenn Sie sich fragen, was heißt die Wuchteldrucker? Aus dem Grund habe ich heute den Regisseur und Autor dieses Nummernkabarets eingeladen, mit mir diese gemeinsame Stunde zu verbringen. Charlie Raab, ich begrüße dich ganz, ganz herzlich.
1: Danke für die Einladung.
0: Sehr gerne. Und wir werden uns unterhalten, was du schon in Planung hast, beziehungsweise das, was gerade stattfindet, nämlich dein Kabarett, die Wuchteldrucker. Über das werden wir dann zu Beginn sprechen. Jetzt machen wir ein bisschen Musik, es wird auch jazzig dazwischen sein und ich freue mich, wenn wir von dir Neues erfahren.

0: Ja, die Einleitung gab uns Dave Brubeck mit dem Titel Take 5. Und Charlie Raab, du bist heute zu mir ins Studio gekommen, um über dein Programm, die Wuchteldrucker, zu sprechen. Die Wuchteldrucker, das klingt total lustig, aber nicht nur. Oder wie bist du es angegangen? Erzähl uns über dieses Kabarett.
1: Lustig ist ein wienerischer Ausdruck, wuchteln, ja. Also etwas Lustiges erzählen. Und ich bin ein Verfechter, nicht der Einzelsolisten. Es gibt ja in Österreich praktisch ruhmenswert nur zwei Kabarettgruppen, die Nummernkabarett spielen. Das eine ist das Simple und das andere sind wir. Ja? Mhm. Weil meistens sind ja nur Einzelkabarettisten, die auf der Bühne stehen und zwei Stunden halt reden. Und ich bin dafür, also, dass man, wenn man etwas spielt, ist es lustiger. Und man kommt genauso her. Ja? Normal sagt man, wenn einer nur redet, beim Theater Papier, das ist Papier, aber warum das Papier jetzt so übermächtig geworden ist, keine Ahnung.
0: Okay, also das heißt, du schnappst dir ein Thema, das dir wichtig ist und machst daraus die sogenannte Nummer.
1: Und ja, dann kommt, also ich gehe aufmerksam durch die Zeit und schaue, was Politisches gibt, was Sexistisches gibt, was an Alltagsgeschichten gibt, die was hergeben. Nicht? Und dann entstehen diese Nummern.
0: Genau, ja.
1: Wie
0: ja.
1: Fußgängerkontrolle oder die Rüssel aus Brüssel. Schönheitssalon für Männer, Liebesgeschichten, Scheidungssachen, Verlustanzeige, Biotransporter, zwei Hausmeisterinnen aus Favoriten, Probelegen am Zentralfriedhof, bitte buchen und KI beim Würstelstand.
0: Also das heißt, du gibst jeder Nummer einen Titel und das ist eine in sich geschlossene Geschichte.
1: Eine geschlossene Geschichte,
0: okay. Du hast Premiere gehabt, das ist noch gar nicht so lang her. Und wo hat die stattgefunden?
1: Im Theater am Steg in Baden. War sehr erfolgreich, ist sehr gut angekommen bei den Leuten und war für mich eigentlich sowas wie eine öffentliche Generalprobe.
0: Ja? Okay.
1: Weil Durchlaufproben oder wenn Publikum dabei ist, dann sieht man, also wo was hängt, wo was gehört, wo was weggehört und so weiter.
0: Das heißt, du kriegst da eine Rückmeldung vom Publikum und du weißt genau, da gehört noch irgendwas verfeinert oder mehr daraus gemacht oder solche
1: so
0: Möglichkeiten.
1: Wie beim Computerbetrieb gibt es diese Keywörter und da springt man an. Und für das Publikum gibt es auch gewisse Wörter, wo sie dann einsteigen in die Situation. Okay. Oder ja, genau, das käme, so ist es. Und die Wahnsinnigen in Brüssel oder so. Ja? Also, das ist meine Meinung. Also, und so kann man auch sehr politische Nummern lustig verpacken.
0: Die Premiere, hast du schon gesagt, war sehr erfolgreich in Baden und es gibt einen nächsten Termin, der wird dann in Wien sein und da kommen wir dann zu diesem nächsten Termin nach der nächsten Musiknummer.

0: Ja, Sie hörten das Billy Taylor Trio mit dem Titel I Wish I Knew. Und jetzt komme ich wieder zu Charlie Raab, der ja auch seinerzeit ein Theater geleitet hat im 18. Bezirk in Wien. Und jetzt wäre natürlich meine nächste Frage, du hast also einen unheimlichen Wissensschatz, was diesen ganzen Kulturbetrieb, Schwerpunkt wahrscheinlich Wien, hast, also das ist unbestritten. Und jetzt gehst du mit deiner Premiere von Baden nach Wien. Ja? Wo hast du deinen Ort gefunden, wo du das in Wien präsentieren kannst, diese Wuchteldrucker?
1: Ja, die Wuchteldrucker sind in Wien und zwar im Schutzhaus am Amesbach. Mhm. Zufällig entstanden, weil ich voriges Jahr meine Weihnachtsfeier mit meinen Darstellern dort gefeiert habe und mich mit dem neuen Besitzer bekannt gemacht habe und ihm vorgeschlagen habe, wie wäre es mit Kabarett und wie sind die Bedingungen. Das Ganze heute im Theaterbetrieb hängt mit den Bedingungen zusammen. Es werden keine Gagen bezahlt, es wird vermietet oder, dass man sehr entgegenkommt, das Schutzhaus, der rechnet mit dem Umsatz der Gäste, die essen und trinken. Ja?
0: Ganz klar.
1: Und das ist, finde ich, eine gute Sache.
0: Und gibt es dort Standpunkt?
1: Wir werden schauen, wie sich das bewährt, ob man Kinderprogramme dort machen kann, ob man Abende mit allen möglichen Themen machen kann. Er weiß es ja selbst noch nicht, was ich ihm einreden werde. Ja. Aber da müssen wir mal schauen. Nicht? Ja. Er muss einmal sehen, dass das ein Erfolg ist und dann wird das schon irgendwie hinhauen, ja.
0: Und dein Eindruck war, dass dort auch Stammpublikum ist in diesem Schutzhaus
1: Amesbach? Stammpublikum, es ist wie gesagt, es ist neu eröffnet. Es gibt schon ein paar Musiksendungen, die beim Vorgängermodell schon waren, aber Kabarett war nicht.
0: Aha, okay, ja? Das heißt, es ist ganz was Neues.
1: Ja? Das ist ganz was Neues. Mhm.
0: Also wenn wir schon natürlich von diesem, von dieser Lokalität sprechen, das Schutzhaus ist im 14. Bezirk in der Breilegasse Nummer 3 und das Programm heißt, Nona, die Wuchteldrucker.
1: 2.
0: Nummer 2.
1: Ja, weil es gab schon einmal eine Serie mit der rühmlichen Nummer 1, dann folgt 2.
0: Ja. Und das Ganze beginnt wann?
1: Um 19.30 Uhr.
0: Am 24. Oktober. Also diese Woche?
1: Ja, diese Woche am Freitag.
0: Am Freitag. Um 19.30 Uhr. Schutzhaus Amesbach, 14. Bezirk, Breilegasse 3. Die Wuchteldrucker 2. Also ich hoffe, es findet Zuspruch und du hast dort ebenfalls so eine gute Rückmeldung, wie du in Baden erzählt, von Baden erzählt hast.

0: Duke Ellington mit seinem Orchester und dem Titel Take the A-Train war das. Ja, Charlie Rapp, wir kommen wieder zu dir zurück. Es bleibt dir nicht erspart, im hohen Alter auch an Projekten zu arbeiten. Und du suchst Leute für deine Theatergruppen, die du da dazu brauchst. Stimmt das?
1: Naja, an Projekten zu arbeiten ist auf jeden Fall besser, wie auf Essen auf Rädern zu warten.
0: Das wollte ich hören. Danke dafür. Und jetzt habe ich gehört, und du hast es auch ausgeschrieben, dass du weitere Projekte verwirklichen willst und dazu auch Leute brauchst. Wie funktioniert das?
1: Ja, in einer launigen Stunde habe ich mit meinem ehemaligen Bezirksvorsteher, dem Franz Prokop, besprochen, was man eigentlich für Pensionisten tun könnte. Es wird viel zu wenig getan für die Pensionisten. Wir gar nicht reden vom Fernsehen, wo es seit der Abschaffung von Seniorenclub nichts Gleichwertiges erschienen ist zum Beispiel. Ja. Und ich habe mir gedacht, ich habe eine Komödie, die heißt »Wer einmal klaut«. Und die wäre sehr passend, weil mit einem Bühnenbild, und das kann man überall spielen. Und dazu benötige ich natürlich Leute, aber laut Vorgespräch sollten es Pensionisten sein, weil es ein reines Pensionistenprojekt ist.
0: Okay, und das ist eine Gaunerkomödie. Und für diese Gaunerkomödie brauchst du wie viele Leute?
1: Ja, ich brauche 6 Leute. Mhm. Und ich hätte gern 12 Leute, damit ich doppelt besetzen kann, weil es kann ja jederzeit wer krank werden, überhaupt in dem Alter. Ja.
0: Das heißt, wo bewirbt man sich dann?
1: Die Proben finden in dem Club in Otterkringall.
0: Aha, also das heißt in den Pensionistenclubs in Otterkring.
1: Das ist direkt ein Pensionistenclub.
0: Ja, Club All in Otterkring.
1: Dort werden sie stattfinden. Ja. Die Tage sind noch nicht ausgemacht, auch die Uhrzeit nicht, da kann ich noch nichts drüber sagen. Aber es kann sich jeder bei mir melden, unter meiner Telefonnummer oder unter meiner E-Mail-Adresse.
0: Also ich gebe die E-Mail-Adresse zur Sicherheit bekannt. Das ist charlie.raab-rampenlicht-productions@aon.at oder eine Telefonnummer 0676-608-5647. Mhm. Unter diesen beiden kann man sich bewerben und das Interesse bekommen.
1: Wichtig ist nur, dass man Charlie mit EY schreibt und das Productions mit S ist, sonst geht es nämlich nicht durch bei mir.
0: Okay, danke für den Hinweis. Und wenn man sich dann beworben hat, kriegt man von dir was?
1: Eine Verständigung.
0: Und dann?
1: Dann werden diese Leute eingeladen zu einem Casting. Ja? Okay. Und zwar mache ich das immer auf die Basis vom Castingspiele, weil ich halt nichts davon, wenn Leute kommen und haben die Maria Stuart einstudiert, 3 Jahre, und dann dass man den Monolog vorzwitschern. Für mich geht es darum, wenn die Leute, wenn eine Aufgabe gestellt wird, die sie auch lösen können mit Energie und Fantasie.
0: Also das heißt, mit eigenen Vorstellungen dazu etwas darbieten?
1: Ja, genau, sie können das frei gestalten. Ich gebe nur das Thema und sage zum Beispiel, ja, beim Zahnarzt, Hausnummer. Ja. Also da gibt es aber viele Castingspiele, aber ungefähr. Ja.
0: Ungefähr,
1: also, ja. Singen braucht niemand. Es ist eine Komödie.
0: Also ich werde mich nicht bewerben, weil ich singe so gerne. Ja, Charlie, also das heißt, dieses Projekt ist in deinem Kopf eigentlich fertig.
1: Ja, ja.
0: Jetzt kommen dann die Leute, die sich bei dir melden. Und nachdem ich herausgehört habe, dass die Pensionistenclubs in Wien bereit wären, das mit dir zu machen, habe ich das richtig verstanden?
1: Ja, ja, das ist ja von der Obrigkeit schon so bestimmt worden. Also, wenn man nimmt, die sind ja froh. Dieses Projekt, da muss ich schon ausholen, hätte einmal der Alfons Haider machen sollen. Ja? Und da war aber noch Musik und alles dabei, und ich kenne die Frau, die das Stück geschrieben hat, die Anna Kofler, und das ist dann nichts geworden. Einerseits, weil der Alfons Haider Musikgeneraldirektor vom Burgenland wurde und leider keine Zeit für dieses Projekt hatte. Das Einzige, was mir leid tut, dass ich nicht seine Gage bekomme, sondern eine andere.
0: Und da brauchen wir jetzt die Musik dazu.

0: Ain't Misbehaving mit Fats Waller. Und Charlie Raab, du wirst uns jetzt ein bisschen was erzählen von dieser Gaunerkomödie Wer einmal klaut, was du damit vorhast. Wo sollte sie aufgeführt werden oder beziehungsweise gibt es Pläne dazu?
1: Ja, also ich kann was zur Handlung sagen.
0: Bitte gern.
1: Ja. Es dreht sich darum, dass ein alter Warenhausdieb sein Lebensunterhalt mit Einbrüchen, mit Stehlen in Supermärkten aushängt mit seiner Freundin, und die sind so ein Diebespaar, die alles nehmen, halt, was sie brauchen, und dann verschwinden. Und einmal ist es so, dass das Warenhaus zu hat. Und in der Geldverlegenheit sagt der Jack Nightingale, so heißt der Dieb, dann überfällt er eine Bank. Aber nicht mit Brutale, sondern auf Überfallzeit. Und genau dieses Wochenende ist seine Tochter auch Besuch, die ihm mit Lebensmitteln und so weiter besorgt. Dann fängt natürlich das Problem an, die Tochter hat einen neuen Freund. Und leider ist der neue Freund der Bankkassier, den der Vater überfallen hat. Ja? Jetzt, der Dieb natürlich erkennt den Kassier und versucht alles möglich, damit ihm der nicht erkennt. Ja? Er will sich die Haare färben, alles möglich. Die Tochter sagt, warum? Was, das ist doch ein netter Bursch, brauchst du nicht so weiter. Ja? Und der kommt und verdächtigt ihn, den Vater, dieser Bankräuber zu sein, der ihn ganz sicher überfallen hat und dem er die Geldbombe ausgehändigt hat. Ja? Das streitet er natürlich auch. Am gleichen Tag kommt die Reinigungsfrau von Jack Nightingale, um die übliche Reinigung der Wohnung durchzuführen. Leider ist der Mann, der den Fall bei der Polizei, der Kommissar bearbeitet, der Mann der Bedienerin. Natürlich, da entstehen da die Probleme, ja. Das Auftauchen von den Glut, die Verbindung ist, dass das der Sohn, das ist ja schon kompliziert dann, dass der Sohn von der Frau, mit der er einbrechen geht, diesem bis jetzt vorenthalten hat, ja. Und auf jeden Fall,
0: ein Kuddelmuddel.
1: Ich will nicht das Ende verraten.
0: Auf gar keinen Fall, ja, bitte
1: es
0: nicht.
1: Ist, es ist nicht so, wie es scheint. Und es ist die Frage, wer die Gauner sind. Die Polizei oder der Jack Nightingale?
0: Wir lassen uns überraschen. Und wo soll dieses Stück aufgeführt werden? Zuerst?
1: Ja, also zuerst zur Premiere beim Chauner in Wien. Aha. Im Sommer. Sehr 26. Ja, wir brauchen ja lange Probezeit mit den Pensionisten, da habe ich sicher 40, 50 Stunden, wo ich mit den Leuten proben muss, ja, bis die so weit sind, dass es auftrittsfähig wird. Ja. Und danach kann man die Komödie spielen in Club, weil sie nur ein Bühnenbild hat. Ja? Und das habe ich schon damals so viel kleinere Bühnen geschrieben und auch zu Häuser zum Leben.
0: Ja. Also das heißt, das Kuratorium der Wohnhäuser in Wien ist so quasi die Schirmherrschaft über diese Produktion. Und ob sie dann in den Häusern direkt aufgeführt wird oder in den Clubs, die ja zu den Häusern zum Leben dazugehören, stattfinden wird, das ist dann eine Sache der Vereinbarung.
1: Genau, so ist es. Ja. Das wird man jetzt alles sehen. Ja. Gefördert und gesponsert wird es einerseits vom Kulturamt in Otterkring, weil ich ja Otterkringer bin. Und deshalb musste auch die Premiere in einer Bühne in Otterkring stattfinden, nachdem es leider in unserem herrlichen Kulturbezirk nur eine Bühne gibt, und das ist der Chauner, wird das auch dort stattfinden.
0: Wer hätte das gedacht, nur eine Bühne?
1: Wie es weitergeht, werden wir sehen. Ja.
0: Okay. Wunderbar, danke für diesen wunderbaren Ausblick in das Jahr 2026, dass du also da schon überschreibend mit deinem Projekt und auch schon so genau inhaltlich Bescheid weißt und uns das bekannt gegeben hast. Also das wird auf jeden Fall eine Gaude. So, davon gehe ich aus.
1: Danke dir.
0: Und jetzt schauen wir, was der Bobby McFerrin kann.

Wir machen wieder einen Sprung zurück zu der ersten Produktion, die Wuchteldrucker von dir, Charlie Raab. Und ich freue mich, dass du heute mein Studiogast bist hier bei Radio Orange 94.0. Und weil wir von den Wuchteldruckern zu Beginn gesprochen haben, du wirst im 14. Bezirk im Schutzhaus Amesbach dieses Stück mit Vivi

0: beginnt es, um das noch einmal zu wiederholen, am 24. Oktober im 14. Bezirk in der Breilegasse Nummer 3. Charlie Raab, ich bedanke mich ganz, ganz herzlich.
1: Danke auch nochmals für die Einladung. Gerne. Und würde mich freuen, dich bei den Wuchteldruckern zu sehen.
0: Wir werden dabei sein. Ich freue mich. Danke für die Einladung auch dir. Danke, Charlie Raab.

Das war Birdland von Joe Zawinul, unverkennbar, und von den Weather Reports. Und in der Sendung Mittagspause, wenn Sie noch bei mir bleiben, habe ich noch einige wunderschöne Jazznummern für Sie vorbereitet, bevor wir dann die nächste Sendung im November ankündigen, wo es total etwas Neues am Musikmarkt gibt.

Hier ist die Sendung Mittagspause bei Radio Orange 94.0. Der nächste Titel wird gespielt von Herbie Hancock.

Die nächste Sendung Mittagspause hören Sie am 19. oder nein, beziehungsweise am 17. November 2025 um 12 Uhr hier bei Radio Orange 94.0. Das Thema wird sein, das Trio Cakewalk Times hat eine CD produziert und möchte sie Ihnen sehr gerne vorstellen. Näheres dazu nach der nächsten Musiknummer. Und zwar wird das sein David A. Stewart and Candy Dulfer mit dem Titel Lily Was Here.

Die Sendung Mittagspause am 17. November 2025 um 12 Uhr kommt sie wieder. Und wir freuen uns schon, wir, das ist das Trio Cakewalk Times, wird live hier im Studio über die CD-Produktion sprechen, denn es ist die erste CD und sie erblickte das Licht der Welt. Wir freuen uns riesig und wir haben aus dieser CD auch einen Titel mitgebracht, den ich Ihnen nicht vorenthalten werde. Übrigens, die CD heißt I Got Rhythm von den Cakewalk Times und der Titel daraus heißt Let There Be Love.

Es würde mich sehr freuen, wenn Sie am 17. November um 12 Uhr in der Sendung Mittagspause wieder mit dabei sind. Und ich verabschiede mich ganz, ganz herzlich von Radio Orange und von Ihnen und freue mich auf das nächste Mal. Ihre Christine Nestler.

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0: geschätztes Publikum, das uns stets seine Ohren leiht, unserer Sendung Frequenzliteraturen. Hilde Unterberger begrüßt Sie herzlich. Ich freue mich, dass Sie wieder eingeschaltet haben. Heute gibt es zum letzten Mal in diesem Sommer eine Sommerreprise. Sie kennen das vermutlich schon. Manchmal bringen wir aus unserem reichhaltigen Archiv ein paar Beiträge zum Wiederhören. Und da habe ich heute folgende Besprechungen ausgewählt. Romane von Margaret Atwood, Alexander Hämmern und Bernd Eichner. Danke an die Kolleginnen und den Kollegen, die damals diese Beiträge aufgenommen haben. Und viel Freude damit.
1: Heute entführe ich Sie nach Chicago und danach nach Bosnien mit einem Roman von Alexander Hämmern, der in Chicago lebt, aber in Bosnien geboren ist. Er erzählt uns die Geschichte von Lazarus, wobei nicht definiert ist, ob er den heiligen Lazarus, den Bruder von Maria Magdalena, meint, oder den Lazarus nach dem Gleichnis vom reichen Mann und den armen Lazarus, nachdem die Krankenhäuser der Lazaristen-Missionsorden benannt wurden, mit der heutigen späteren Bezeichnung Lazarett.

Das Persönliche ist politisch. Das Politische ist persönlich. So könnte man den neuen Roman Lazarus von Alexander Hemmon überschreiben. Er wurde 1964 als Kind einer serbischen Mutter und eines bosnischen Vaters in Sarajevo geboren. Als er sich 1992 in den USA aufhielt und von der Belagerung seiner Heimatstadt erfuhr, blieb er im Exil und lebt heute in Chicago. Es ist ein geschichts- und geschichtenträchtiges Buch, das uns hier Hemmon vorlegt. Während am Anfang die beiden Erzählstränge, jener von Lazarus und seiner Schwester Olga und jener von Brick und Rora, sauber voneinander getrennt sind, vermengen sie sich später immer stärker. Einmal ist man in Chicagos Lazarus, ein andermal mit den beiden Reisenden in einem schäbigen Hotel des Ostens, wo junge Frauen auf westliche Freier warten. Das meistert Hemmon souverän. Nie entsteht Verwirrung über das Erzählte. Er meint, in meinem Leben gab es nur Heimat und fern von Heimat. Und der Raum dazwischen war voller Grenzen.

Im Klappendeck des Buches heißt es unter anderem: Der Roman Lazarus beginnt in Chicago im Jahre 1908, als der junge osteuropäische Einwanderer Lazarus Averbuch, ein vermeintlicher Anarchist, das Haus des örtlichen Polizeichefs betritt und erschossen wird. Der Erzähler ist Wladimir Brick, ein bosnisch-amerikanischer Schriftsteller, und im Mittelpunkt der Geschichte steht ein steter Versuch, beinahe ein Jahrhundert später, die Wahrheit über Lazarus und sein Ende ans Licht zu bringen. Brick macht sich mit Rora, einem Freund aus Kindertagen, auf den Weg in die postkommunistischen Länder. Bald erkennen die beiden, dass diese Reise von der neuen in die alte Welt mehr ist als die Suche nach den Spuren eines Toten.

Zeit und Ort sind die einzigen Dinge, denen ich mir sicher bin. 2. März 1908, Chicago. Alles andere liegt im Dunst der Geschichte und des Schmerzes und jetzt stürze ich mich kopfüber hinein. Früh am Morgen klingelt ein dürrer junger Mann an der Haustür von 31 Lincoln Place, dem Wohnsitz von George Shippey, dem allseits geachteten und gefürchteten Polizeipräsidenten von Chicago. Das Hausmädchen, deren Name als Theresa verzeichnet ist, öffnet die Tür, die sicher bedrohlich knarrt, mustert den jungen Mann von den schmutzigen Schuhen bis zum dunklen Gesicht und grinst, wie um zu sagen, er sollte tunlichst einen Grund dafür haben, dass er hier steht. Der junge Mann verlangt, Chief Shippey persönlich zu sprechen. Mit ihrem strengen deutschen Akzent teilt ihm Theresa mit, dass es noch viel zu früh sei und Chief Shippey von 9 Uhr niemanden empfange. Er dankt ihr lächelnd und verspricht, um 9 wiederzukommen. Seinen Akzent vermag es nicht einzuordnen. Sie wird Shippey warnen, dass der Ausländer, der ihn sprechen will, einen höchst fragwürdigen Eindruck mache. Der junge Mann steigt die Treppe hinab und öffnet das Tor, das ebenfalls bedrohlich knarrt. Er schiebt die Hände in die Taschen, doch dann zieht er seine Hose hoch. Sie ist ihm immer noch zu groß. Er schaut nach rechts, er schaut nach links, als müsse er sich entscheiden. Der Lincoln Place ist eine andere Welt. Die Häuser hier sind die wahren Schlösser. Die Fenster hoch und breit, auf den Straßen sind keine Bettler. Es ist überhaupt niemand auf der Straße. Die eisverkrusteten Bäume funkeln im trüben Morgenlicht. Ein unter der Eislast gebrochener Ast berührt das Pflaster und lässt seine gefrorenen Zweige klirren. In dem Haus auf der anderen Straßenseite spielt jemand hinter einem Vorhang hervor, das Gesicht aschgrau vor dem dunklen Raum dahinter. Es ist eine junge Frau. Er lächelt ihr zu und sie zieht hastig den Vorhang zu. All die Leben, die er leben könnte, all die Menschen, die er nie kennen, die er nie sein wird, sie sind überall. Das ist die Welt, mehr nicht. Seit einiger Zeit peinigt der Spätwinter genussvoll die Stadt. Der reine Schnee des Januars und die spartanische Kälte des Februars sind vorbei und jetzt steigen die scheinheiligen Temperaturen, um dann böswillig wieder zu fallen. Das Gift, die Eisstürme, die erschöpften Körper, die verzweifelt auf den Frühling warten, die vielen nach Ofenrauch stinkenden Kleider. Die Füße und Hände des jungen Mannes sind eiskalt. Er bewegt die Finger in den Hosentaschen und bei jedem zweiten Schritt stellt er sich auf die Fußspitzen, als tanze er, um den Kreislauf in Gang zu halten. Er ist seit 7 Monaten in Chicago und hat die meiste Zeit gefroren. Die spätsommerliche Hitze ist nur noch eine Erinnerung an einen anderen Albtraum. An einem launischen warmen Tag im Oktober war er mit Olga an dem flechtenfarbenen See, der jetzt dick zugefroren ist, und sie schauten wie gebannt auf die rhythmische Ruhe der herankommenden Wellen und dachten an all das Gute, das eines Tages geschehen könnte. Der junge Mann sitzt in Richtung Webster Street in Bewegung und macht einen Bogen um den herabhängenden Ast. Die Bäume hier werden mit unserem Blut gegossen, würde Isador sagen. Die Straßen mit unseren Knochen gepflastert. Sie verspeisen unsere Kinder zum Frühstück und werfen den Rest in den Abfall. Die Webster Street ist erwacht. In bestickten Lammfellmäntel gehüllte Frauen steigen vor ihren Häusern in die Automobile und neigen vorsichtig die Köpfe, um ihre riesige Hüte zu schützen. Männer in makellosen Galoschen schwingen sich nach den Frauen hinein. Ihre Manschettenknöpfe glitzern. Isador behauptet, er suche gern die überirdischen Orte auf, an denen Kapitalisten wohnen, um dort die heitere Ruhe des Wohlstands zu genießen, die von Bäumen gesäumte Stille. Doch um zornig zu sein, kehrt er in die Ghettos zurück. Dort ist man immer dem Lärm und der Unordnung nahe, immer in Gestank getaucht. Dort ist die Milch sauer und der Honig bitter, sagt er. Ein riesiges Automobil, keuchend wie ein gereizter Stier, überfährt beinahe den jungen Mann.
Die Pferdekutschen sehen aus wie Schiffe. Die Pferde sind stämmig, gepflegt und folgsam. Die elektrischen Straßenlaternen brennen noch und spiegeln sich in den Schaufensterscheiben. In einer der Auslagen führt eine kopflose Schneiderpuppe stolz ein zartes weißes Kleid mit schlaff herabhängenden Ärmeln vor. Er bleibt davor stehen. Die Puppe steht reglos wie ein Denkmal. Ein Mann mit Eichhörnchengesicht und Graushaar, der auf einer erkalteten Zigarre herumkaut, stellt sich neben ihn. Fast berühren sich ihre Schultern. Der Geruch seines Körpers, feucht, verschwitzt, nach muffigen Kleidern. Der junge Mann stampft mit beiden Füßen auf, damit die Blasen, die er von Isadors Schuhen bekommen hat, nicht so schmerzen. Er denkt daran, wie seine Schwestern zu Hause vor Freude kichernd ihre neue Kleidern anprobierten, an die Abendspaziergänge in Kischniew. Er war stolz und eifersüchtig, weil gut aussehende junge Burschen seine Schwestern auf der Promenade zulächelten. Es gab ein Leben vor diesem hier. Zu Hause ist dort, wo jemand merkt, dass du nicht mehr da bist.

Weiter heißt es im Text. Ich bin ein halbwegs loyaler Bürger zweier Länder. In Amerika, diesem düsteren Land, verschwende ich meine Wählerstimme, zahle widerwillig Steuern, teile mein Leben mit einer einheimischen Frau und muss an mich halten, um den idiotischen Präsidenten nicht einen qualvollen Tod zu wünschen. Aber ich habe auch einen bosnischen Reisepass, den ich nur selten benutze. Ich fahre zu herzzerreißenden Urlaubsaufenthalten und Beerdigungen nach Bosnien und um den 1. März feiere ich zusammen mit anderen Chicago-Bosniern stolz und pflichtschuldig unseren Unabhängigkeitstag mit einem angemessen feierlichen Dinner. Genau genommen fällt der Unabhängigkeitstag auf den 29. Februar. Eine typisch bosnische Komplikation. Vermutlich wäre es zu kurios und zu unsouverän, ihn nur alle 4 Jahre zu feiern. Und so findet diese chaotische Veranstaltung alljährlich in irgendeinem vorstädtischen Hotel statt. Die Bosnier fallen früh und in Scharen ein. Beim Parken ihrer Autos streiten sie sich schon mal handgreiflich um einen Behindertenparkplatz. Krücken schwingend versuchen 2 Männer zu klären, welcher von beiden schwerer beschädigt ist. Der, dem eine Landmine ein Bein abgerissen hat, oder der mit der Rückgratverletzung, die er prügelnden Wärter in einem serbischen Lager verdankt. Während sie aus keinem ersichtlichen Grund im Vestibül warten, bevor sie sich in den Speisesaal begeben, der unweigerlich einen hochstapelnden Namen wie Westchester Windsor oder Lake the Heart regt, rauchen Sie meine Doppelmitbürger, obwohl zahlreiche Schilder darauf hinweisen, dass Rauchen verboten ist. Sobald die Tür aufgeht, stürmen Sie die weiß gedeckten mit zu vielen Gläsern und Besteck beladenen Tische, getrieben von der ewigen Angst der Armen, dass auch im Überfluss nie genug für alle da ist. Sie legen sich ihre Servietten auf den Schoß oder hängen sie sich vor die Brust. Sie erklären mühsam dem Personal, dass sie ihren Salat lieber zum Hauptgericht essen möchten statt davor. Sie machen abfällige Bemerkungen über das Essen, die dann in verächtlichen Äußerungen über die Fettliebigkeit der Amerikaner gipfeln. Und schon bald verflüchtigt sich diesen Abend restlos das bisschen amerikanische Lebensart, das sie sich im Laufe der letzten 10 Jahre oder so andressiert haben. Alle, mich eingeschlossen, sind wieder durch und durch Bosnier. Und jeder weiß, eine bezeichnende Geschichte über den kulturellen Unterschied zwischen uns und denen zu erzählen. Über diese Dinge habe ich manchmal auch geschrieben. Im offiziellen Teil des Abends werden kulturelle Vielfalt, ethnische Toleranz und Allah gepriesen. Und es gibt immer eine Reihe gravitätischer Ansprachen, gefolgt von einem Programm, in dem die gehirnentzündungsfreie Kunst und Kultur der bosnisch-herzegowischen Menschen gefeiert werden. Ein Chor unterschiedlich großer und breiter Kinder, der mich immer an die Skyline von Chicago erinnert, plagt sich mit einem bosnischen Volkslied ab. Gehör und Akzent der Kinder sind durch die Teenagerzeit in Amerika unwiderruflich verändert. Sie tanzen auch, die Kids, unter dem wohlwollenden Blick eines schnurrbärtigen Tanzlehrers. Die Mädchen tragen Kopftücher, seidene Bluderhosen und kurze Westen, die ihre sprießenden Brüste betonen. Die Jungen tragen Fese und Filzhosen. Keiner der Anwesenden hat jemals im richtigen Leben solche Kleider getragen. Die Kostümfantasien sollen an eine ehrwürdige, von Unheil und Armut freie Vergangenheit erinnern. Ich beteilige mich an diesem Selbstbetrug. Es macht mir sogar Spaß, dabei mitzuhelfen. Denn wenigstens einmal im Jahr bin ich ein bosnischer Patriot. Wie alle anderen genieße ich die unverdiente Ehre, zu dieser Nation und nicht zu einer anderen zu gehören. Ich entscheide gerne, wer sich uns anschließen darf, wer ausgeschlossen wird und wer uns als Gast willkommen ist. Die Tanzverführung soll auch potenzielle amerikanische Wohltäter beeindrucken, die viel eher geneigt sind, karitatives Geld für die Unterstützung der Association of Bosnian Americans locker zu machen, wenn sie überzeugt sind, dass unsere Kultur ganz anders ist als ihre eigene. Sie somit ihre Toleranz beweisen und dazu beitragen können, unsere unverständlichen Bräuche, da wir nun schon einmal hier sind und nie mehr weggehen werden,
zu bewahren wie eine Fliege im Bernstein.

Und noch ein Stückchen aus dem Roman. Liebe war es auch, was sie für Mary empfand, als sie mit mir zu unserem zweiten Hochzeitstag nur wenige Wochen vor dem 11. September nach Wien fuhr. Sie hatte ein Nobelhotel mit vergoldeten Schnörkeln an Wänden und Decken gebucht, das beste Restaurant der Stadt ausgegoogelt, mir einen Anzug und sich selbst ein gewagtes rotes Kleid für das Dinner zur Feier des Tages gekauft. Nach dem Essen machten wir Wien unsicher. Wir hielten uns an den Händen. Die Hände waren warm. Die Nacht war kühl. Die Straßenlaternen glommen. Ich erzählte ihr von meiner Familie und dem Kaiserreich und ihrer Reise nach Bosnien, eine Geschichte, die sie schon kannte, aber diesmal schien mir alles um uns herum zu bestätigen, dass ich mir das nicht alles nur ausgedacht hatte. Jetzt musste sie mir glauben, dass sie schon vorher ein Leben gehabt hatte, dass meine Familie eine Geschichte hatte, dass all dies zusammengehalten wurde durch ein mächtiges und fürsorgliches, wenngleich untergegangenes Reich. Wir gingen die Hauptstraße entlang, wie immer sie wirklich heißen mag, mit ihren vielen modernen Läden, für die sie sich brennend interessiert hätte, wäre ich nicht so überzeugend gewesen. Und da hörten wir auf ein Stichwort eine engelsgleiche Stimme das ukrainische Lied vortragen, das mein Großvater so gern gesungen hatte. Der Sänger musste eine Ausbildung hinter sich haben. Er rundete seinen Mund und atmete wie ein Profi. Aber er war blind und hielt einen langen weißen Stock vor sich hin wie einen Mosesstab. Ein unrasierter Mann in einem verdreckten, karierten Pullover stand neben dem blinden Sänger. Er behielt die Umstehenden im Auge, offenbar um zu verhindern, dass die Münzen aus dem Hut geklaut wurden. Das Lied war herzzerreißend traurig. Ridna Mati Moja heißt es, meine kummervolle Mutter. Wir standen da und drückten einander die Hand, als wollten wir durch das Fleisch auf die Knochen und dann noch tiefer gelangen. Mary küsste mich auf die Wangen und auf den Hals und ich empfand die Freude allgegenwärtiger Liebe. Alles um mich herum sprach voller Zuneigung von mir und Mary hörte zu.

Der Roman von Alexander Herrmann kann auch als Reisebericht aus dem von dem Kommunisten abgewirtschafteten Osteuropa gelten. Herrmann hat einen Blick für die soziale Realität, die leise Melancholie des Ostens, aber auch für seine Brutalität. Der Roman Lazarus ist im Knaus Verlag erschienen. Er erweitert das Wissen über ein Land, das so nah ist und doch so fern, und über das Leben der Exilierten. Das war wieder ein Beitrag für die Literatursendung von Radio Frequenz, zusammengestellt und gelesen von Helene Fuchs.

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1: Liebe Bücherwürmer, hier ist wieder Inge Glavar und ich darf Ihnen heute wieder ein Buch, das mir besonders am Herzen liegt, weiterempfehlen. Das Buch heißt Der blinde Mörder und wurde geschrieben von Margaret Atwood, einer meiner persönlichen Lieblingsautorinnen. Margaret Atwood ist eine der bekanntesten Autorinnen Kanadas. Neben Romanen veröffentlichte sie auch schon Gedichte, Kinderbücher sowie literaturwissenschaftliche Bücher und auch Essays. Margaret Atwood machte sich nicht zuletzt auch durch ihr Engagement für die Ausbildung und Definition einer nationalen kanadischen Identität seit den 60er Jahren des vergangenen Jahrhunderts einen Namen. Ihr auch heute noch viel zitiertes Werk Survival, a Thematic Guide to Canadian Literature sorgte zwar für Diskussionsstoff, doch bildete es auch einen wichtigen Anhaltspunkt in der Frage nach einer nationalen Identität und der gleichzeitigen Abgrenzung zu Kanadas südlichem Nachbarn, der USA. Diese Suche nach einer eigenständigen Identität widerspiegelt sich auch in vielen Romanen Margaret Atwoods. Das bei Atwood zentrale Thema der weiblichen Subjektivität und Identität spielt auch in dem Roman The Blind Assassin, zu Deutsch eben Der blinde Mörder, eine wichtige Rolle. Die Protagonistin, Iris Chase Griffin, in jungen Jahren eine Lady der Upper Class Society, verfasst im Alter von 82 Jahren ihre Autobiografie. Sie beginnt diesen Rückblick auf ihr Leben mit dem wohl einschneidendsten Erlebnis, dem Freitod ihrer jüngeren Schwester Laura im Alter von 25 Jahren. Das Buch beginnt so. Erstes Kapitel. Die Brücke. 10 Tage nach Kriegsende lenkte meine Schwester Laura ein Auto von einer Brücke. Auf der Brücke wurde gebaut. Laura fuhr mitten durch die Absperrung. Das Auto stürzte 30 Meter in die Tiefe, krachte durch die Bäume mit ihren fedrigen neuen Blättern, ging in Flammen auf und blieb in den seichten Bach am Grunde der Schlucht liegen. Brückenteile stürzten darauf herab. Außer ein paar verkohlten Überresten blieb nicht viel von ihr übrig. Ein Polizist informierte mich über den Unfall. Das Auto gehörte mir, sie hatten mich über das Nummernschild ausfindig gemacht. Der Ton des Polizisten war respektvoll. Zweifellos wusste er, wer Richard war. Er sagte, vielleicht habe sich ein Reifen in einer Straßenbahnschiene verklemmt oder die Bremse habe versagt, aber er fühlte sich auch verpflichtet, mir mitzuteilen, dass 2 Zeugen, ein Anwalt im Ruhestand und ein Bankkassier, beide glaubwürdig, angegeben hatten, den Vorfall beobachtet zu haben. Sie hatten ausgesagt, Laura habe das Steuer scharf und absichtlich herumgerissen und das Auto so beiläufig, wie man von einem Bürgersteig heruntertritt, über den Rand der Brücke hinausgelenkt. Durch die weißen Handschuhe, die sie getragen hatte, hatten sie ihre Hände auf dem Steuerrad deutlich sehen können. Es waren nicht die Bremsen, dachte ich. Sie hatte ihre Gründe. Nicht, dass diese Gründe je dieselben Gründe wie die anderer Leute gewesen wären. In dieser Hinsicht war sie absolut skrupellos. Von diesem Anfang ausgehend rollt Iris die Familiengeschichte der Chase-Dynastie, beginnend bei ihren Großeltern bis hin zu den tragischen Umständen, die unmittelbar zum Tod ihrer Schwester führten, sowie dessen Folgen auf. Trotz ihrer Gegensätzlichkeit war das Schicksal der beiden Schwestern Zeit ihres Lebens auf geheimnisvolle Weise verstrickt. Im Laufe ihrer Erzählung enthüllt Iris die Parallelität ihrer beider Leben und es entsteht der Eindruck, als hätten Laura und Iris ständig eine Hand im Leben der anderen. Diese Handsymbolik zieht sich unter anderem wie ein roter Faden durch das ganze Buch und somit auch durch Iris' Leben. Zum Beispiel auch bei folgendem Ausschnitt. Eine Woche, nachdem Alex Thomas fortgegangen war, kam Laura in mein Zimmer. »Ich finde, du solltest das hier haben«, sagte sie. Es war ein Abzug des Fotos von uns dreien, das Elwood Murray geschnitten und beim Picknick aufgenommen hatte. Aber sie hatte sich selbst abgeschnitten. Nur ihre eine Hand war noch da. Sie hatte die Hand nicht herausschneiden können, ohne dass der Rand krumm geworden wäre. Sie hatte dieses Foto nicht koloriert, nur ihre eigene abgeschnittene Hand. Die hatte sie in einem sehr hellen Gelb getönt. »Mein Gott, Laura«, sagte ich, »wo hast du das her?« »Ich habe Abzüge gemacht«, sagte sie, »als ich bei Albert Moray gearbeitet habe. Das Negativ habe ich auch noch.« Ich wusste nicht, ob ich wütend oder erschrocken sein sollte. Das Foto derart zu zerschneiden kam mir sehr merkwürdig vor. Der Anblick von Lauras hellgelber Hand, die über das Gras auf Alex zukroch wie ein leuchtender Krebs, ließ mir kalte Schauer über den Rücken laufen. »Warum um alles in der Welt hast du das gemacht?« »Weil es das ist, woran du dich erinnern willst«, sagte sie. Das war so verwegen, dass ich nach Luft schnappte. Sie sah mich auf eine direkte Weise an, die bei jedem anderen eine Herausforderung gewesen wäre, aber sie war Laura. Ihr Ton war weder trotzig noch eifersüchtig. Sie sprach einfach nur eine Tatsache aus. »Es ist in Ordnung«, sagte sie. »Ich habe noch eins, für mich.« »Und auf deinem bin ich nicht drauf?« »Nein«, sagte sie, »bist du nicht. Nur deine Hand.« Nie wieder kam sie, jedenfalls mir gegenüber, einem Eingeständnis ihrer Liebe zu Alex Thomas so nahe. Abgesehen vom Tag vor ihrem Tod, aber nicht einmal da benutzte sie das Wort Liebe. Ich hätte dieses verstümmelte Foto wegwerfen sollen, aber ich tat es nicht. Es scheint, als wäre Laura auch nach ihrem Tod noch durch ihre ständige Präsenz ein Teil von Iris' Identität geworden. Diese Allgegenwärtigkeit entsteht einerseits durch Iris' persönliche Erinnerungen an ihre Schwester und die gemeinsame Vergangenheit, andererseits durch die Mystifizierung von Lauras Person durch die Öffentlichkeit aufgrund des skandalumwitterten Buches »The Blind Assassin«, das posthum unter Lauras Namen erschien. Iris' Autobiografie dient nun als Rahmen für den Roman im Roman »The Blind Assassin«, »Der blinde Mörder«. Es ist dies die Geschichte einer geheimen Affäre zwischen einer jungen Dame der Upper Class Society und einem sich ständig auf der Flucht befindlichen politischen Agitator, der von einem außenstehenden, allwissenden Erzähler vermittelt wird. Eingeflochten in diese Liebesgeschichte findet sich als weitere Erzählebene die Science-Fiction-Geschichte um den Planeten Zykron und dessen Protagonisten, einem jugendlichen, blinden Mörder und einem stummen Mädchen, die sich die Liebenden während ihrer geheimen Treffen in Form einer Fortsetzungsgeschichte erzählen. Das erste Kapitel dieses Romans im Roman

die Oper. Die Schmuggler in Carmen, die sich das Gesicht mit verkohlten Korken anmalen. Tut mir leid, sagt er. Ich musste mein letztes Lager ein bisschen überstürzt aufgeben. Könnte falscher Alarm gewesen sein, aber ich musste ein paar Sachen zurücklassen. Wie zum Beispiel deinen Rasierapparat? Unter anderem. Komm mit, es ist hier unten. Die Treppe ist schmal, rohes Holz, eine Latte als Geländer. Unten Zementfußboden. Es riecht nach Kohlenstaub, ein durchdringender unterirdischer Geruch, wie die feuchten Steine in einer Höhle. Hier herein. Es ist das Zimmer des Hausmeisters. Aber du bist nicht der Hausmeister, sagt sie mit einem Auflachen. Oder? Jetzt schon. Jedenfalls ist der Vermieter dieser Meinung. Er ist schon ein paar Mal hier gewesen, früh morgens, um zu kontrollieren, ob ich die Kohlen nachgelegt habe. Aber nicht zu viel. Er will keine warmen Mieter haben. Warme Mieter kommen einem zu teuer. Lauwarm ist gut genug. Das Bett ist nicht so besonders. Es ist ein Bett, sagt sie. Schließ die Tür ab. Sie lässt sich nicht abschließen, sagt er. Ein kleines Fenster, Gitter davor, die Reste eines Vorhangs. Rostfarbenes Licht fällt herein. Sie haben einen Stuhl unter den Türknauf geschoben. Einen Stuhl, an dem die meisten Sprossen fehlen. Halb schon Kleinholz. Kein beeindruckendes Hindernis. Sie liegen unter einer schimmeligen Decke, seinen und ihren Mantel darüber bereitet. An das Laken darf man nicht einmal denken. Sie kann seine Rippen spüren, die Mulden dazwischen nachziehen. Was isst du eigentlich? Frag nicht. Du bist zu dünn. Ich könnte dir was mitbringen, was zu essen. Leider bist du nicht sehr zuverlässig. Ich könnte verhungern, während ich darauf warte, dass du kommst. Mach dir keine Sorgen. Ich werde bald von hier verschwinden. Wohin? Meinst du, aus diesem Zimmer oder aus der Stadt oder... Ich weiß nicht, quäl mich nicht. Ich bin einfach nur interessiert, das ist alles. Ich mache mir Sorgen. Ich möchte... Hör auf. Also dann, sagt sie, bleibt uns ja wohl noch Zykron. Außer du willst, dass ich gehe. Nein, bleib noch ein bisschen. Tut mir leid, aber ich stehe ziemlich unter Druck. Wo waren wir? Ich kann mich nicht erinnern. Er überlegt, ob er ihr die Kehle durchschneiden oder sie für immer und ewig lieben soll. Ach ja, richtig. Ja, die übliche Frage. Nachdem das Liebespaar keinen Namen trägt, bleibt ihre wahre Identität in dem Buch zwar lange unklar, wird jedoch am Ende von Iris Memoiren enthüllt. Die Science-Fiction-Story spiegelt die Situation des Liebespaares wider. Wie der blinde Mörder das Mädchen vor dem sicheren Tod auf dem Opferaltar bewahrt, sich in sie verliebt und mit ihr aus der Stadt flieht, so sieht auch die junge Frau ihre Affäre mit dem Mann als einzige Fluchtmöglichkeit aus ihrem unliebsamen, von Zwängen und Rollen geprägten Leben in der besseren Gesellschaft. Durch die erfundene Geschichte erklären die Liebenden ihre Beziehung zueinander. Mit dem Tod des Mannes im Zweiten Weltkrieg stirbt für die Frau auch jede Möglichkeit einer endgültigen Flucht aus ihrem Leben und die erfundene Stadt bricht wie ein Kartenhaus in sich zusammen. Die Wichtigkeit der Ereignisse in The Blind Assassin wird klar, als Iris letztendlich enthüllt, wer die beiden Liebenden sind. Die äußere Struktur von Edwards Roman The Blind Assassin erinnert an ein Strickmuster, in dem in getrennten, abwechselnden Abschnitten zum einen die Kapitel der fiktiven Autobiografie und zum anderen Kapitel aus dem Roman im Roman gemeinsam mit eingestreuten Zeitungsartikeln und einem Brief präsentiert werden. Es ergeben sich grob gesehen zwei Bezugsebenen bzw. zwei Perspektiven. Zum einen die subjektive Perspektive von Iris Autobiografie und die Objektivität vermittelnde Perspektive des Buches und der Zeitungsausschnitte andererseits. Anders betrachtet ist das eine ihre Erinnerung, die sie aus ihrem Gedächtnis heraus zu Papier bringt, und das andere Teile ihrer Erinnerung, die sie gesammelt in einem Schiffskoffer aufhebt. Iris interner und externer Speicher sozusagen. In ihrem Rückblick enthüllt Iris gemeinsam mit Teilen ihrer Vergangenheit auch Fragmente ihrer Identität, die letztlich den Eindruck eines Mosaiks ergeben. Ständig schlüpft sie in auferlegte Rollen oder setzt Masken auf, um den Erwartungen anderer zu entsprechen. Es ist das wahre Ich, das scheinbar stets verborgen bleibt und letztlich doch eine Collage aus den verschiedenen Facetten ihres Selbst darstellt. Stellenweise distanziert sich Iris rückblickend stark von ihrer eigenen Vergangenheit, sodass sie beispielsweise bei der Beschreibung ihres Hochzeitsbildes in der dritten Person von sich selbst spricht.
Nicht zuletzt durch den Akt der Erinnerung und durch den damit verbundenen wichtigen Faktor Zeit verändert sich der

Blickwinkel auf Vergangenes, da wir im Erinnern alle gemachten Erfahrungen seit dem Zeitpunkt des Erlebens mit einschließen. Diese Erkenntnis teilt auch Iris, denn trotz ihrer Bemühung um weitestgehende Objektivität und um Darstellung der Wahrheit flicht sie in narrativen Brüchen Kommentare mit ein, die den Ausgang der Dinge vorahnen lassen bzw. ihr jetziges besseres Wissen um die Geschehnisse verdeutlichen. Als sie beispielsweise von ihrer letzten Begegnung mit Laura berichtet, reflektiert sie zwischen den Sätzen ihrer Erzählung, was sie anders machen hätte können, um das folgende Unglück, von dem sie zu dem erzählten Zeitpunkt natürlich noch nichts wusste, zu verhindern. Die vielschichtige Struktur von The Blind Assassin, die Verschachtelung und narrative Mittel wie Brüche in Form von Autorenkommentaren, die verschiedenen Erzählmodi und Tempi, Rück- und Vorgriffe sowie metafiktionale Einschübe machen diese Geschichte zu einem meisterhaften Roman. In der verwobenen Struktur bleiben die Bezüge der verschiedenen Erzählebenen zueinander bis zum Schluss unklar. Erst als Iris am Ende ihrer Autobiografie die Wahrheit enthüllt, lösen sich die Rätsel und wie in einem Puzzlespiel setzen sich die Teile zu einem Gesamtbild zusammen. Der Leser fühlt sich zwischenzeitlich wie ein Detektiv, der neugierig Seite um Seite verschlingt, damit er letztendlich alle Puzzleteile beisammen hat und er das unscharfe Bild somit als klares Ganzes sieht. Wer neugierig geworden ist und wem dieses Buch gefällt, dem kann ich weiters auch noch andere Romane von Margaret Atwood wärmstens ans Herz legen, zum Beispiel Die Räuberbraut oder Alias Grace. So, liebe Hörerinnen und Hörer, liebe Leseratten, ich hoffe, ich konnte mit meinem kleinen Ausschnitt heute wieder ein paar Leser, Leserinnen dazugewinnen. Ich konnte sie neugierig machen und sollten sie zu dem Buch greifen, so hoffe ich, dass es ihnen genauso gut gefällt mit mir wie mir und dass sie hineingesogen werden in diese magische Welt. Alles Liebe und viel Spaß beim Lesen wünscht Inge Clavar.

Ja, herzlich willkommen bei Literaturen auf Radio Frequenz. Ich begrüße Sie recht herzlich. Mein Name ist Sigmund Kackl. Ich freue mich, dass ich jetzt auch mitarbeiten darf bei Radio Frequenz und Ihnen einige Bücher zum Lesen vorstellen darf. Die erste Vorstellung ist ein Buch von Bernhard Eichner, das den Titel Kaschmirgefühl trägt. Das ist ein kleiner Roman über die Liebe. So lautet auch der Untertitel dieses Buches. Es ist tatsächlich ein eher schmales Büchlein, wenn man es vergleicht mit den übrigen Werken von Bernhard Eichner. Und es weicht auch stilistisch ab. Dazu aber später mehr. Zum Autor Bernhard Eichner. Er ist 1972 in Innsbruck geboren und verbringt seine Kindheit in einem Dorf in Osttirol, relativ unspektakulär, sieht aber seine Berufung zum Schriftsteller schon sehr früh. Daher bricht er die Schule ab und flüchtet nach Innsbruck, wo er sich recht und schlecht durchschlägt, schließlich aber die Matura doch noch nachmacht und Germanistik studiert. Er hält sich mit verschiedenen Jobs über Wasser, arbeitet auch als Fotolaborant und beginnt sich mit der Fotografie zu beschäftigen und er schreibt unentwegt und versucht, seine Linie, seinen Sound zu finden. Die ersten Veröffentlichungen sind nur mäßig erfolgreich. Er lebt von seinem Beruf als Fotograf. Mit der Trilogie Die Totenfrau allerdings gelingt ihm dann der Durchbruch an die Spitze der Bestsellerlisten. Bösland und Der Fund sind ebenfalls internationale Erfolge im Genre der Kriminalromane. Aber mit seinem Buch Kaschmirgefühl geht er einen neuen Weg.

Der Roman ist eigentlich kein Roman, sondern ein Dialog. Der Protagonist hat keine Partnerin, fühlt sich einsam und verlassen und kommt auf die Idee, bei einer sogenannten Sex-Hotline anzurufen. Ein Dialog also zwischen einem ziemlich frustrierten Mann, der als Krankenpfleger in einem Hospiz arbeitet und ständig mit dem Tod konfrontiert ist, und einer scheinbar zufällig ausgewählten Dame, die eine Sex-Hotline betreibt. Ein Zitat dazu. Freut mich wirklich sehr, dass du so höflich bist und dass du unter all den Frauen da draußen gerade mich angerufen hast. Das war ein Zufall. Das denke ich nicht. Ich weiß, das klingt verrückt, aber seit ich heute Morgen aufgewacht bin, warte ich insgeheim darauf. Worauf? Auf einen Anruf, der mein Leben verändern wird. Auf einen Mann, den ich glücklich machen kann. Auf einen, der vielleicht auch mich glücklich machen wird. Sagen Sie das zu jedem? Ja. Funktioniert es? Meistens. Aber jetzt mach erst mal deine Augen zu. Was soll ich? Du sollst deine Augen zumachen. Und wozu soll das gut sein? Ich bin dir näher, wenn sie zu sind. Also mach einfach, was ich dir sage und alles wird gut. Sie sind jetzt zu. Sehr gut. Und jetzt möchte ich wissen, für wen ich mich ausziehe. Wie heißt du, mein Süßer? Joe. Echt jetzt? Ja. Du heißt doch nie im Leben Joe. Warum denn nicht? Weil du schüchtern bist und schüchterne Männer heißen nicht Joe. Außerdem hast du deine Augen offen. Woher wollen Sie das wissen? Ich mache das hier schon ziemlich lange. Ich fühle mich unwohl, wenn die Augen zu sind. Wie gesagt, es ist das erste Mal, dass ich so etwas mache. Dann lass sie offen. Aber bitte lüg mich nicht mehr an, Joe. Ich lüge nicht. Alle lügen, glaube mir. Das fängt beim Namen an und hört beim Aussehen auf. Du erzählst mir doch sicher gleich, dass du 1,90 groß bist, schlank und muskulös und dass du es eigentlich gar nicht nötig hättest, hier anzurufen. Stimmt's? Nötig habe ich das tatsächlich nicht. Wusste ich's doch. Vielleicht ist es besser, wenn ich jetzt auflege. Aber warum denn? Weil ich mir das anders vorgestellt habe. Wie denn? Sag es mir. Nicht so. Rede ich dir zu viel? Nein, ich dachte einfach, dass es anders abläuft. Entschuldigen Sie bitte. Ich wollte Sie nicht kränken oder zurückweisen. Du willst mich nicht zurückweisen? Du hast das Konzept wohl nicht verstanden. Du bist es, der hier anruft. Du willst etwas von mir und nicht ich von dir. Ich wollte Sie wirklich nicht verärgern. Hör endlich auf, mich zu sitzen. Sag mir lieber, was ich für dich tun kann. Wie du es gerne hättest. Enttäusch mich nicht, Joe. Auf welche Schweinereien stehst du? Zitat Ende. Das ganze Buch besteht also aus einem Zwiegespräch dieses Mannes mit der Dame, die sich ein bisschen Haushaltsgeld dazu verdienen möchte, indem sie einsamen Männern ein sexuelles Abenteuer per Telefon vorgaukelt. Die Damen bekommen nach Dauer des Gespräches bezahlt. Sie müssen also bestrebt sein, das Gespräch in die Länge zu ziehen. Dass auch das gar nicht so einfach ist, das wird hier bewiesen. Das Gespräch wird immer wieder beendet, der Mann ruft aber immer wieder an. Und es geht nicht um Sex, jedenfalls nicht vordergründig, sondern vielmehr um die Lüge. Beide bauen kunstvolle Lügengebäude, allerdings auf ziemlich wackeligen Beinen, sodass immer wieder einmal etwas in sich zusammenstürzt. Das macht aber nichts, denn so scheint es, beide haben irgendwie gute Gründe, dem anderen diese kleinen Schwindeleien nicht übel zu nehmen.

Ja, dieses Gestöhne von Jane Birkin und Serge Gainsbourg haben Ende der 60er Jahre des vorigen Jahrhunderts noch ziemlich viel Staub aufgewirbelt. Das war noch ziemlich unanständig. Heutzutage denkt sich da keiner mehr was dabei. Aber ich finde, das Lied passt irgendwie zu diesem Kaschmir-Gefühl. Ein bisschen lässt der Roman an Daniel Klattauers Gut gegen Nordwind denken. Da lernen sich zwei Menschen ja per E-Mail kennen. Ganz neu ist die Idee also nicht. Aber Bernhard Eichner gibt der Geschichte eine romantische und liebenswerte Note. Mit Humor und Sarkasmus wird nicht gegeizt und eine gewisse Spannung ist der Geschichte nicht abzusprechen. Es ist, was es ist, ein kleiner Roman über die Liebe. Lesenswert und liebenswert, meint ihr Sigmund Kackl, der den Roman für sie gelesen hat. Er heißt Kaschmir-Gefühl, der Autor ist Bernhard Eichner, es sind 188 Seiten und das Buch ist erschienen 2019 im Haimon Verlag Innsbruck.

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2: Heute haben wir einen Gast aus Deutschland da, den Markus Berben-Gersteiger. Er ist Unternehmer, Executive Coach, Transformationsexperte für den Mittelstand. Er begleitet Menschen und Teams und Unternehmen dabei, schneller Klarheit zu schaffen, mutiger zu entscheiden und Veränderungen wirksam umzusetzen. Seine Stärke, er verbindet strategische Schärfe, menschliche Tiefe und umsetzbare Prozesskompetenzen. Markus, herzlich willkommen. Wer ist Markus? Erzähl ein bisschen mehr über dich.
3: Das ist eine wirklich interessante Frage. Wer ist Markus? Ich bin ein neugieriger Mensch, der immer auf der eine große Wissbegierigkeit hat, und ich bin ja offen für Neues. Das war in meinem bisherigen Berufsleben so, dass ich viele tolle Dinge machen durfte und seit 3 Jahren ein eigenes Unternehmen aufgemacht habe und auch da viele tolle Menschen kennenlerne und immer wieder neugierig, was steckt hinter den Menschen, was steckt hinter den Unternehmen. Da bin ich einfach wissbegierig, neugierig und immer hungrig, auch neue Dinge zu erleben, zu lernen und ja, die Welt mit meinem Vorgehen auch in meinem Wirkungskreis hier und da auch besser zu machen.
2: Also gerade hungrig zu sein ist ja der Motor des Lebens, kann man sagen. Kannst du das, was du magst, den Hörern ein bisschen besser erklären?
3: Meine intrinsische Motivation liegt darin, ich durfte in meinem bisherigen Leben viele tolle Sachen machen. Ich habe 35 Jahre in einem großen Automobilkonzern in Stuttgart gearbeitet, habe da verschiedene Bereiche durchlebt, habe Sachen aufgebaut, war in Auslandsgesellschaften Geschäftsführer. Also bin mit vielen spannenden Themen konfrontiert worden. Für mich war es aber immer wichtig, was habe ich vorgefunden, wie kann ich es besser machen? Und genau das ist heute auch meine Arbeit, wenn ich mit Menschen, Teams oder Unternehmen arbeite, ist, wie können Sie Ihre Abläufe, Ihr Zusammenwirken noch ein Stückchen besser machen? Vielleicht auch gerade in das Thema, wie können Sie sich weiterentwickeln, um dann auch einen guten Kundennutzen für Ihre Kunden zu erzielen? Und ich packe an. Ich war mir für nie was zu schade. Ich bin so ein Machen. Ich mache einfach mit. Ich helfe mit. Ich habe immer schon mitgeholfen, auch wo ich leitende Führungskraft war. Ich war mir für nichts zu schade. Ich habe immer auch da mal hochgekrempelt und als Vorbildfunktion weitermachen und mitmachen. Und so sehe ich auch heute meine Arbeit.
2: Du hast jetzt gerade erwähnt, du begleitest Unternehmen ein bisschen. Reicht ein bisschen heutzutage beim Unternehmertum? Oder ist da auch eine weitgreifende oder eine sehr breite, auch eine holistische Methode oft besser, dass das Unternehmer oder der Unternehmer gestärkt in seinen Herausforderungen wirken kann?
3: Also mit ein bisschen meine ich jetzt nicht, dass ich sie nur punktuell begleite, sondern ein bisschen meine ich das Team, den Geschäftsführer, das Managementteam, die Führungskräfte, die Menschen so weit immer wieder begleiten, Interventionspunkte reinbringen, dass sie ins Machen kommen, dass sie ins bessere Zusammenarbeiten kommen, dass sie neue Themenfelder für sich entdecken, aufreißen. Also für mich gilt es, die Menschen, die Teams und das Unternehmen zu empowern, dass sie morgen einen besseren Job machen können.
2: Was heißt für dich einen besseren Job?
3: Einen besseren Job heißt für mich, besser zusammenarbeiten. Auch da gibt es viele Themen, wie läuft weil die Kommunikation nicht sauber läuft, weil die Ausrichtung des Unternehmens sich nicht klar ist. Ich habe fehlende Strukturen. Also da sind die Themen, die mir in den letzten 3 Jahren begegnet sind, sehr, sehr vielfältig. Also von bis hin, dass der Vertrieb überhaupt gar keine Zahlen hat und weiß gar nicht, wo sie stehen. Und wie will ich dann nachgelagert meine Produktion, die ich befüllen will, wie will ich die sauber ansteuern, wenn ich kaum Informationen über verkaufte Zahlen habe? Da haben wir erstmal dann von der Pike auf erarbeitet, welche notwendigen Zahlen brauchen wir, wo kommen die aus dem System her, wie können wir das aufbauen, damit da eine saubere, verlässliche Produktionssteuerung möglich war. Ich habe mich gefragt, wie kann so ein Unternehmen eigentlich das war ein Unternehmen über 70 Jahre, wie können die so agieren? Ja, das war für mich schon hier und da überraschend. Aber bei den anderen fehlen Strukturen. Da waren sind die Verantwortlichkeiten nicht klar. Und das sind Themen, die ich mit den Unternehmen diskutiere, die ich mit den Teams diskutiere. Was braucht es, um morgen noch erfolgreicher zu sein, um morgen besser zusammenzuarbeiten, um morgen, ich möchte nicht sagen, ja, vielleicht auch harmonischer zusammenarbeiten, ohne Reibungsverluste besser zusammenarbeiten.
2: Die Handwerksbetriebe zum Beispiel werden jetzt wahrscheinlich sich wundern und werden sagen, wann soll ich denn das alles machen? Neben der Arbeit, ich habe sowieso so viel zu tun und für sowas keine Zeit, mich weiterzuentwickeln, Kommunikationsformen und Linien zu etablieren, teamfähig oder Teambuilding zu machen. Ist das nicht was für große Betriebe?
3: Nein, ganz und gar nicht. Also ich bin gerade in Betrieben bis maximal 100 Mitarbeiter unterwegs. Ich habe auch Handwerksbetriebe, die haben nur 10 Leute. Aber auch gerade da, weil natürlich die Auftragsbücher gut gefüllt sind, viel Stress ist, aber da sind schon Kleinigkeiten. Ich habe eine Schreinerei, ja, da haben wir mal geschaut, wie sieht denn eigentlich das Lager aus? Und da hat man gesehen, dass wir durch kleine Veränderungen und auch klarere Verantwortlichkeiten, wer sorgt für die Nachbestellung von fehlenden Materialien, weil die haben so Küchen aufgebaut, wo fehlt es da und wo muss das Material herkommen und wer ist dafür verantwortlich? Und da haben Kleinigkeiten die Stimmung innerhalb des Teams deutlich verbessert. Der Chef war nicht mehr genervt. Wer kümmert sich jetzt drum? Wir hatten klare Verantwortlichkeiten. Material ist nicht ausgegangen. Die Schreiner konnten sofort ins Regal greifen. Es war immer ausreichend Material da. Manchmal sind es Kleinigkeiten, Oliver, die eine große Wirkung in der Zusammenarbeit und in dem Teamgefüge erzielen. Das sind nicht immer die riesen Steps und jetzt war ich auch lange in einem Großkonzern, auch da, wenn ich mit Teams, wo ich selber Bereiche geleitet habe, da ging es nicht darum, dass man den großen Wurf hat. Es sind oft die Kleinigkeiten, die das Leben im Alltag schwerer machen und die gilt es zu identifizieren oder rauszumachen. Ich habe letztens mit einem Kinderhort zusammengearbeitet. Da hat es gereicht, weil die so viele unterschiedliche Anfangszeiten von den Betreuern hatten, dass es ein Whiteboard im Büro hing, wo sie auch alle ihre Jacken aufgehangen haben. Und da waren gewisse Informationen transparent für jeden ersichtlich. die haben zu mir gesagt, Markus, das war ist für uns in der Zusammenarbeit jetzt ein Gamechanger gewesen, weil jeder sofort informiert war, wer ist gerade krank, wo muss jeder hin, gibt es irgendwelche Auffälligkeiten, muss was beachtet werden. Jeder, der gekommen ist, seine Jacke ausgezogen hat, hat da drauf geguckt und war sofort top informiert. Das ist ja jetzt keine Magie, sondern das sind einfache Themen, man muss sich das anschauen. Was braucht das Team, das Unternehmen wirklich? Was hilft denn weiter? Und ich bin keiner, der mit Hochglanzfolien oder Prospekten dadurch die Gegend wedelt, so müsste es sein. Es gibt nicht das fertige Rezept für alles, sondern für mich ist wichtig, was braucht das Unternehmen, was braucht das Team und wo kann ich denen mit meiner Expertise helfen und wo können wir hier dann sofort den kurzfristig Maßnahmen umsetzen, dass dann auch das Team merkt, jawohl, das hat was gebracht. Und wenn ich beim Thema sage, okay, da brauche ich jetzt selber, da bin ich nicht der Richtige, wie stellt man vielleicht das Unternehmen besser auf, da vermittle ich dann auch, okay, da muss dann ein Steuerberater rein, um die Vor- und Nachteile vielleicht von irgendwelchen Firmenkonstrukten zu ist. Da bin ich dann raus. Also ich bleibe bei dem, was ich kann. Bei anderen Sachen ist, sage ich, okay, da muss jemand anderes mit Kompetenz da mit reingeholt werden.
2: Wie holst du die Leute, also jetzt auch den Chef dann an Bord? Also meiner Erfahrung nach war es ja immer so, dass man die Kommunikationslinien etabliert hat, die Strukturen geschaffen hat, ein Organigramm vielleicht geschaffen hat, Postenbeschreibungen und so weiter. Also wirklich eine Struktur, die ein Grundbedürfnis jedes Unternehmens darstellt eigentlich. Mhm. Und die Mitarbeiter haben sich zuerst gestäubt meistens und dann haben sie gemerkt, okay, das macht schon Sinn, wenn man das anwendet. Wer es dann nie angewendet hat, war immer der Chef und somit ist es dann ungefähr nach 3 Wochen weitergegangen wie vorher. Wie machst du das anders?
3: Dass ich nämlich genau erstmal mit den Chef arbeite. Bei den Unternehmen, wo ich unterwegs bin, fange ich oben an. Weil was ist da für eine Denke, was ist da vorhanden? Und ich habe so ein, ich sag's mal, wir gucken in der Vergangenheit, wir gucken in die Gegenwart und wir gucken in die Zukunft und wir machen so einen 360-Grad-Blick. Und was ist jetzt gerade notwendig in dem Unternehmen, weil wichtig ist, und wie du richtig sagst, Oliver, ja, wenn oben nicht mitgezogen wird, wenn Chef oder Chefin nicht mitzieht, dann kannst du unten viel machen. Aber ist es dann nachhaltig? Bleibt es dann so? Sondern es muss ja auch da ein Veränderungswille sein. Und wir sehen es ja gerade in der, wie sich die Wirtschaft in den letzten 2-3 Jahren sowohl in Österreich als auch in Deutschland, also ich bin in Österreich und Deutschland unterwegs mit Unternehmen, wie sich da die wirtschaftliche Situation verändert haben. Jetzt kann ich immer sagen, die Politik muss das ändern und ich kann immer die Sachen auf andere abwälzen. Aber was kann ich als Unternehmen selber tun? Und da fängt es natürlich auch bei der Unternehmensleitung an, dass man hier sich mal genau Gedanken macht, zu sagen, okay, was braucht jetzt unser Unternehmen, um morgen noch weiterhin am Markt zu existieren und erfolgreich zu sein? Ja, ich habe ein Unternehmen gehabt, das war kurz vor der Insolvenz. Ja, da mussten wir hier und da auch die eine oder andere drastische Maßnahme einleiten. Ja, da musste man sich auch vom Personal trennen und einige Büros öffnen, aber es hat den Kern des Unternehmens gerettet. Aber erstmal die Einsicht, dass man hier jetzt doch etwas radikalere Schritte einleiten muss, das kann ja nicht nur das Team machen, das Team hat es gespürt. Aber das muss ja letztendlich dann auch von der Unternehmensleitung gemacht werden, weil sonst verpuffen irgendwelche Maßnahmen, sondern wie du sagst, ich kann Organigramm einführen, aber wenn der Chef sich selber an gewisse Themen dann nachher nicht hält, dann funktioniert das nicht.

0: Ich habe viele Unternehmer bei mir im Studio und sie erzählen, dass sie zwar eine Meisterprüfung haben, vielleicht eine Unternehmerprüfung haben, aber viele Grundkenntnisse nicht gelernt haben. Sie müssten ja eigentlich ein Rechtsanwalt sein, ein Steuerberater sein, ein Psychologe sein, der das Team führt oder mit schwierigen Situationen umgeht. Das kann man ja alles nicht lernen als Unternehmer. Was ist dein Tipp für einen Unternehmer, wie er sich breiter aufstellen kann? Welche Weiterbildungsmaßnahmen könnte er vor allem in der Persönlichkeitsentwicklung machen, damit er ein Top-Unternehmer wird?
1: Also es gibt ja heutzutage sehr viele Angebote, die ich online mir zu Gemüte führe, wo es in kleineren Etappen geht. Wichtig ist, was ich finde, dass ein Unternehmer unruhig bleibt bezüglich auch Wissen, dass er nicht stehen bleibt. Ich fand gestern Abend, saß ich in dieser Veranstaltung neben einem Unternehmer, gerade über das Thema KI. Ja, das ist schon alles wichtig und notwendig, aber ich habe nur 5 Jahre, das sollen meine Nachfolger sich anschauen. In 5 Jahren kann auch ein Unternehmen ganz anders mal irgendwo hinrutschen. Ich sage, also da finde ich so eine Einstellung ganz schwierig, sondern ich kann heute durch Podcast, ich kann durch Tutorials auf Weiterbildungsplattformen mich informieren. Ich muss offen sein, noch weiter zu lernen, auch wenn ich vielleicht in einem Alter bin, wo ich sage, nee, ich habe jetzt noch vielleicht 10 Jahre, das langt, ich bin ja fachlich gut. Selbst wenn wir jetzt nur mal überlegen, was sich seit 3 Jahren, seit ChatGPT die Vorstellung gemacht hat, was sich da verändert hat, wie sich, und wir stehen am Anfang einer größeren Veränderung. Jetzt kann ich den Kopf in den Sand stecken und sagen, das wird hoffentlich irgendwie an mir vorübergehen, oder ich kann mich dafür interessieren. Ich muss es nicht alles selber machen, aber wenn ich als Unternehmer, Unternehmerin neugierig bleibe und sage, hey, wir könnten, und das dann mit Menschen in meinem Unternehmen sagen, hey, wie können wir das bei uns vielleicht einführen? Sollen wir uns da mal einen Experten reinholen, der uns das ein bisschen näher erklärt? Da gibt es viele Möglichkeiten zu sagen. Und ich habe das selber auch jahrelang nicht gemacht, mich selber weitergebildet. Und das war auch ein Fehler von mir. Mittlerweile schaue ich, dass ich jedes Jahr für mich eine Weiterbildung mache, dass ich nicht stehen bleibe, dass ich neue Sachen mir aneigne.
0: Dazu gehört auch Bücher lesen und es gibt auch, glaube ich, wirklich gute Seminare, wie man sich weiterbilden kann.
1: Ja, du hast also ich lese ungefähr 30 Bücher im Jahr.
0: Ja, ich glaube, das ist ein guter Schnitt, ja.
1: Ich glaube auch. Also wenn ich das immer so im Umfeld höre, was, 30, hätte ich die Zeit nicht so. Ja, aber auch da habe ich mir die Zeit eingetaktet am Tag, wo ich lese. Ich stehe extra früher auf, weil ich bin ein Morgenleser, ich lese. Ich stehe um 5:30, 6 auf und lese dann mindestens eine halbe, dreiviertel Stunde lese ich jeden Tag, und so kommen am Ende des Jahres 30 Bücher zusammen.
0: Ja, man kann ja auch Hörbücher hören. Ne? Ich habe heute beim Sport in der Früh ein neues Hörbuch begonnen. Man hat eine Stunde Zeit und kann neben den Übungen ganz gut aufpassen. Ja.
1: Absolut. Genauso wie wenn ich Auto fahre, bin ich mittlerweile ein absoluter Podcast-Junkie. Ja? Und ich habe da so verschiedene, und aus manchen sage ich, boah, da zieht mir richtig viel raus. Und bei manchen Plattformen kann man sich jetzt das Transkript dann nochmal im Anschluss ansehen, wo man sagt, Mensch, da hat er doch an dieser Stelle was gesagt, was waren das nochmal genau? Und kann sich so vielleicht kleine Notizen dann machen, die ich dann für mich persönlich dann wieder mitnehmen. Also es gibt viele Möglichkeiten. Sind wir dankbar darüber, dass wir diese Möglichkeiten irgendwann haben, ja?
0: Stimmt. Du hast vorher die Politik angesprochen. Wie siehst du das Wirken der Politik im Zusammenhang mit Unternehmer, mit der Wirtschaft an sich? Im Moment, glaube ich, eine schwierige Zeit. Was wäre dein Rezept? Oder was wäre, wenn du Politiker wärst, was würdest du anders machen?
1: Ich habe mir genau diese Frage auch letztens gestellt und natürlich gibt es jetzt kein Patentrezept, wir müssen das und jenes machen. Nur, wenn wir mal die Politik oder die Regierungen, die oder in der Verantwortung sind, mal als Unternehmer nehmen, wer sind denn ihre Kunden? Das sind die Unternehmer, ist die Bevölkerung. Und welche Bedürfnisse haben denn? Also würden wir ein Produkt auf den Markt bringen, das komplett an Kundenbedürfnissen vorbeigeht? Ich glaube nicht, weil dann wäre das schnell am Ende mit dem Unternehmertum. Also wenn man jetzt so wie Steve Jobs damals den iPod auf den Markt gebracht hat. Aber auch da war ein gewisses Bedürfnis von Kunden da. Und vor den Wahlen werden immer große Versprechungen gemacht, was man wie wo tut. Man Hauptsache gegen die, die jetzt gerade vielleicht in der Regierungsverantwortung sind, erstmal komplett dagegen, dann merken sie, oh, das war doch vielleicht nicht ganz so verkehrt, wenn sie dann wirklich in der Regierungsverantwortung sind. Ich denke, sie müssten mehr den Unternehmern zuhören. Was brauchen die, um wieder besser zu wirtschaften? Gerade das Thema Bürokratieabbau. Ich kann es jetzt viel von der deutschen Seite sagen. Allein, wo ich mein Unternehmen gegründet habe, ich habe 12 Wochen auf eine Steuernummer gewartet. Und wenn ich mich heute bei Amazon anmelde, habe ich sofort eine Kundennummer. Wenn ich mich beim iPhone neu registriere mit einer neuen E-Mail-Adresse, habe ich sofort eine Apple-ID-Nummer. Eine Steuernummer ist eine, und ich habe eine GmbH gegründet und ich bin in einem gewissen Landkreis, da sind sowieso schon gewisse Zahlen fixiert. Ich wusste gar nicht, dass für die anderen jeweils eine Doktorarbeit notwendig ist. Was ich nur damit an diesem kleinen Beispiel, und da gibt es so viele, normalerweise, wenn ich eine Registrierung von einem Unternehmen mache, dann kann der wie, als wenn ich ein Neukunde bin bei einem Online-Händler, kann ich sofort die Nummer festlegen und der kann sofort verkaufen. Solange du ja keine Steuernummer hast, darfst du ja keine Rechnung schreiben. Kannst du, wenn du jetzt einen Laden eröffnest, wo du Ware verkaufen willst, kannst du keine Ware verkaufen, also deine Einnahmen. Und das finde ich insofern schwierig. Wir müssen, Bürokratieabbau. Ja, wir reden immer darüber. Ja, aber passiert es wirklich? Werden Verordnungen abgeschafft? Wenn ich eine neue Verordnung rausbringe, muss ich eigentlich 10 abschaffen. Welche sind das? Ich muss die Verantwortung den Unternehmern, dass sie das Beste für, weil sie Unternehmer haben ja auch eine soziale Verantwortung ihren Mitarbeitern gegenüber. Auch da handeln sie ja, dass das Unternehmen langfristig agieren kann und brauchen nicht so enge Regularien, dass sie da in einer Zwangsjacke manchmal drin sind.
0: Das heißt, in der Politik wird mehr die Macht gelebt und nicht die Bedürfnisse der Menschen oder des Unternehmers forciert. Darum ja, ist dann der Eigennutzen oder der Eigenegoismus im Vordergrund. Wie siehst du das jetzt? Absolut. Seit Corona zum Beispiel sagen ja viele Leute, dass man Menschen jetzt anders beobachtet. Sie sind egoistischer geworden, mehr auf sich bezogen und nicht mehr empathisch in der Gesellschaft. Wie nimmt man das in Deutschland wahr?
1: Also in der Region, wo ich jetzt bin, also meine Familie und mein Umfeld, wir sind sehr, sehr engagiert, auch sozial engagiert, dass wir ehrenamtlich sehr viele Tätigkeiten haben. Natürlich war eine gewisse Zurückhaltung direkt nach Corona zu spüren, weil da hier und da man sich ja auch 2 Jahre sehr intensiv nur mit sich und seinem engsten Umfeld beschäftigt hat. Ich kann das jetzt so, das, was ich hier bei uns in der Gemeinschaft so erlebe, kann ich das so nicht ganz nachvollziehen. Hier ist schon, dass man sich gegenseitig hilft, unterstützt. Hier gibt es einen Verein, der Menschen unterstützt. Hier hier wird eine Grundschule Lesepaten für Kinder angeboten, die nicht so gut lesen können. Da kommen Rentnerinnen in die Schule und lesen mit Kindern. Also ich kann dieses so jetzt nicht mal feststellen. Vielleicht ist es in der Großstadt anders. Ich habe auch, wenn ich mit Unternehmern mich unterhalte oder sie treffe, dann stelle ich schon auch oft ein Gegen dar, dass sie mit ihrem Wissen nicht hinterm Berg halten und nur erst, wenn du mir eine Rechnung zahlst oder wenn du mich beauftragst, dann gebe ich einen Teil von meinem Wissen preis. Auch das erlebe ich nicht so, weil jeder das Bedürfnis hat, durch Kooperation, durch gemeinsames Zusammenwirken kann manchmal mehr entstehen und was Größeres entstehen und was dann auch wieder für Unternehmen oder Menschen persönlich gut ist. Also so nehme ich das wahr.

0: Jetzt ist ja so, dass man merkt, dass die Generation Alpha oder die jungen Menschen kaum mehr kommunizieren, eher nur noch schriftlich kommunizieren. Man sollte aber in einem Unternehmen doch kommunizieren, auch nachhaltig kommunizieren, dass man auch, wie sagt man so schön, wer schreibt, der bleibt, auch gewisse Dinge festhält. Und wie magst du das im Unternehmen, eine Kommunikationskultur zu etablieren, oder was wäre der Tipp für manche Unternehmer, was können sie tun?
1: Sind wir ehrlich, das Thema Kommunikation ist das A und O auch von guter Führung. Ohne Kommunikation funktioniert ja gar nichts. Mit Kommunikation kann ich Vertrauen aufbauen, kann ich Themen etablieren, kann ich Themen vorantreiben. Also ist es ganz wichtig, wie die Kommunikation läuft. Deswegen, wenn ich mit Unternehmen arbeite, schaue ich mir natürlich an, wie wird denn da kommuniziert? Ist es nur Ansage von der obersten Führungsebene und die anderen haben das umzusetzen? Findet da ein Dialog statt? Findet da ein Austausch statt? Werden die Ideen von den Mitarbeitern, die haben ja viel Wissen über das Unternehmen, wird es abgefragt? Hat man eine offene Kultur, dass man darüber spricht? Ja. Ich habe letztens mit einem Unternehmen gearbeitet, da hieß es dann von Mitarbeitern, dass sie sagen, jo, wenn wir dem Chef berichten müssen, sagen wir doch nicht die Wahrheit, sondern wir sagen nur das, was er hören will, und dann ist er zufrieden. Ich lasse mir doch, sonst kriege ich wieder den Anpfiff. Nur sind wir ehrlich, das hilft ja keinem Unternehmen wirklich weiter, weil dann werden ja die Themen, die vielleicht gelöst werden müssten, ja gar nicht angesprochen, und wird auch keine Gegenmaßnahme gemacht.

0: sondern da gilt es dann jetzt auch, sich Formate zu überlegen, wie können hier Ideen von den Mitarbeitern mit eingebunden werden, wie kann ein Austausch in beide Richtungen von oben nach unten und von unten nach oben gehen, und wie kann man das Bestmögliche fürs Unternehmen wollen. Also da gilt es genau hinzuschauen. Natürlich wird auch nicht immer alles richtig laufen, aber wichtig ist, dass man sich da, dass da ein Blick drauf geworfen wird. Und natürlich auch für mich wichtig ist die Frage, wie kommuniziere ich? Also Mitarbeiter und auch gerade in dem naher Zukunft wird das Thema Mitarbeiter das höchste Gut sein. So, und wie rede ich denn mit denen? Sehe ich den als Menschen auf Augenhöhe an? Oder bin ich wie ganz früher von oben herablassend und ich sage, wie man das durchführen muss? Sondern es geht ja darum, wie kann ich auch, gerade wenn es um neue Technologien geht, gerade mit dem KI hat man eben diskutiert. Ja, das kann ich vielleicht jemand Jüngerem umhängen und sagen, Mensch, mach dich doch da mal schlau, besuch doch mal eine Fortbildung. Ich kriege die sogar zum Teil gefördert, ja, wenn ich das Thema Digitalisierung in Unternehmen reinbringe. So, mach dich da schlau, hast du da Interesse? Und so kann natürlich auch eine Organisation dann weiter wachsen. Aber das Thema Kommunikation, ich stelle es immer wieder fest, ist das A und O.
1: Du hast jetzt sehr was Interessantes gesagt, dass man Mitarbeiter, das höchste Gut mit den Mitarbeitern anders kommuniziert. Man sieht ja auch schon, dass man Mitarbeiter heute nicht mehr einfach nur eine Stellenbeschreibung aus, also wenn man Mitarbeiter sucht, eine Stellenbeschreibung ausschickt und sagt, ich suche einen Elektriker, sondern man muss das Unternehmen den Mitarbeitern verkaufen, dass der dann zu mir kommt oder die. Und das ist eine Wandlung, die in den letzten Jahren vollzogen ist, wo viele Mitarbeiter oder viele Unternehmer gar nicht mitkommen, das heißt, so zu denken. Gleichzeitig sehe ich aber wieder die Gefahr drinnen, wenn man heute als Führungskraft, wo man doch eine gewisse Rolle einnimmt, anders kommunizieren muss mit den Mitarbeitern, dass man dann nicht so schnell verkauft wird oder nicht so schnell, ich sage jetzt einmal, vom Stocker gestoßen wird und nicht mehr als den Chef wahrgenommen wäre, sondern maximal noch als Kollege. Wie wäre das Bild zu zeichnen für einen Handwerksbetrieb zum Beispiel bei uns, bei den Hörern? Wie könnte er das in Zukunft anders machen, ohne dass er Angst haben muss, seine Autorität zu verlieren?
0: Nur weil ich jetzt den Menschen auf Augenhöhe begegne, hat ja das an meiner Führungsrolle jetzt weniger oder tut es ja keinen Abbruch, sondern ganz im Gegenteil. Wenn ich Ideen, also im Handwerksbetrieb, können wir in unseren Abläufen, zum Beispiel in der Schreinerei, was verbessern? Wie können wir das? Habt ihr Ideen? Das heißt ja nicht, dass ich jetzt meinen Status als Chef untergrabe, sondern hey, ich ziehe euch mit ein, aber letztendlich ist ja Führung auch was anderes. Jetzt nur alles, ich mache euch die Vorgaben, sondern gerade da auch bei den jüngeren Leuten, weil sonst, wie du richtig sagst, kriege ich sie nicht. Und wenn einer gewisse Stärken hat, dann und diese Stärken fördere, dann ist der hat er eine ganz andere Bindung auch zu dem Unternehmen und sagen, Mensch, da kann ich mich richtig, da kann ich meine Stärken ausleben. Und das große Institut Gallup hat ja in mehreren Studien festgestellt, wenn Mitarbeiter ihre Stärken im Unternehmen leben können, schaffe ich eine rund 8%ige Produktivitätssteigerung. Was für ein riesiges Potenzial, ja, wenn Mitarbeiter ihre Stärken nehmen können. Aber das heißt ja nicht, dass ich Führung als Chef hat ja noch für mich eine ganz andere Bedeutung, sondern ich muss natürlich auch hier mal, oder auch das Thema Feedback-Kultur, also wie gebe ich das Thema Feedback? Was nehme ich wahr? Was beobachte ich? Was wäre mein Wunsch an den Mitarbeiter, was er zukünftig tut? Und ich habe letztens mit dem Unternehmen auch eine Situation, haben wir länger diskutiert, da ging es um einen Mitarbeiter, mit dem hat man mehrere Monate lang sind immer wieder Gespräche geführt worden, dass ein gewisses Verhalten nicht toleriert wird. Auch das

ist ja die Rolle eines Chefs. Und dann wurde dann die Konsequenz gezogen und wurde eine Abmahnung ausgesprochen. Der Mitarbeiter hat das dann so aufgefasst, okay, wenn das so ist, dann kündige ich. Ja, das kann natürlich sein. Manchmal muss man sich auch von jemandem mal trennen oder ich muss auch mal eine Konsequenz zeigen, um zu sagen, hey, wir sind hier ein Team. Wenn du dich an gewisse Teamspielregeln nicht hältst, dann kann ich dir das widerspiegeln. Dann kann ich auch sagen, hey, pass auf, wir arbeiten hier so und so zusammen und bitte halte dich dann dran. Das kann ich einmal sagen. Ich hab selber mit der Person auch gesprochen gehabt, dann war sie einsichtig, aber nach 2 Wochen war das Thema wieder vergessen. Ja, irgendwann, dann gilt es dann auch um die anderen Mitarbeiter zum Schützen, die nicht sagen, guck mal, da ist ein Mitarbeiter, der tanzt ja den Chefs oder Chefin auf der Nase herum. Warum ziehen denn keine Konsequenzen? Bevor ich die verliere, muss ich vielleicht dann auch mal da eine Konsequenz ziehen. Das haben die Chefs gemacht, haben, wie gesagt, ein ganz ordentliches Gespräch geführt. Das Gespräch war gut. Ja, und die Konsequenz war dann, hat der Mitarbeiter dann gezogen. Auch dann ist es so. Ja, aber ich habe die anderen mit dabei, haben gesehen, super, das ist jetzt nicht hier im Sande verlaufen und die Ankündigung von den Chefs nimmt ja eh keiner ernst. Nein, auch da ist das Thema klare Kommunikation wichtig. Auch hier wieder, pass auf, das ist meine Erwartungshaltung an euch an euch Team, an euch Mitarbeitern. Das ist meine persönliche Erwartungshaltung. So führe ich, das ist mir wichtig in der Zusammenarbeit, um bitte, da können wir drüber diskutieren, aber an gewissen Punkten lasse ich nicht mit mir sprechen, weil das meine Erwartungshaltung an euch als Team oder als Mitarbeiter ist.

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0: Gibt es ein Geheimnis für den Erfolg eines Unternehmens oder einer Führungskraft?
1: Den Erfolg, ich möchte es mal vielleicht mit einem Satz, behandle die Menschen so, wie du auch gerne behandelt werden möchtest.
0: Das ist eine gute Metapher, ja.
1: Das war immer mein Leitspruch, auch wo ich Führungskraft geworden bin. Und ich habe bis ich Führungskraft geworden bin im Konzern, habe ich viele Führungskräfte erlebt, durchlebt, durchlitten. Und natürlich habe ich mir von jedem was angeschaut. Ich habe aber für mich eigentlich festgestellt, mein bester innerer Kompass ist, behandle die Menschen so, wie ich auch gerne behandelt werden möchte. Und das ist auch heute mit, wenn ich mit Unternehmen oder mit Teams zusammenarbeite, ist es genau so. Ich behandle jeden Menschen, jeden Unternehmer so, wie ich auch gerne behandelt werden möchte, weil mir das wichtig ist, weil das mein, ja, das bin ich. Ja. Und als ich als Führungskraft nach Prag gekommen bin, nach Tschechien, wo ich war da 3 Jahre Geschäftsführer, die haben mich nicht gewollt. Aber ich hatte nach 2, 3 Vierteljahren, wo ich da war, so ein Team-Spirit haben wir entwickelt, dass damals mein Chef gefragt hat, ob ich eine Sekte gegründet hätte, weil das wäre so ein eingeschworener Haufen gewesen. Wir haben den Absatz verdoppelt gehabt. Wir waren so super unterwegs. Wir hatten die besten Zufriedenheitswerte im gesamten Konzern. Der hat gesagt, das ist ja unfassbar.
0: Das ist ein Kompliment. Aber
1: was habe ich gemacht? Mhm. Ich habe jeden einzelnen Menschen gesehen.
0: Okay.
1: Ja. Das ist so für mich so der Schlüssel zum Erfolg für eine erfolgreiche Führungskraft. Sehe den Menschen und behandle sie so, wie du gerne selbst behandelt werden möchtest.
0: Das heißt auch zum wirtschaftlichen Erfolg.
1: Absolut. Weil wenn die Mitarbeiter nachher zufrieden sind und du denen den Rücken stärkst und sie siehst mit ihren Stärken, dann werden sie auch viel zum Unternehmenserfolg beitragen.
0: Was war in deinem Leben der größte Erfolg und vielleicht auch der größte Fauxpas, der dir passiert ist?
1: Oh ja, mein größter Fauxpas, wo ich, es klingt banal, aber ich musste eine Vorstandsunterlage für einen Vorstand im Konzern machen. Und diese Unterlage hielt er vor rund 400 Menschen. Und 5 Minuten, und damals gab es noch keinen PowerPoint und Beamer und sonst was, sondern man hat noch mit Folien auf einen Overhead-Projektor gewisse Sachen projiziert. Und ich habe dann 5 Minuten vor Beginn seiner Präsentation oder seiner Rede habe ich dann festgestellt, dass mir ein Rechenfehler bei 2 Zahlen unterlaufen ist. Und ich musste zu ihm hingehen und sagen, mir ist da ein Rechenfehler passiert. Und dann habe ich praktisch mit einem kleinen Messer die Zahl weggekratzt und habe die dann mit dem Folienstift die richtige Zahl hingeschrieben. Wenn ich daran noch an dieser Situation, wo mir das gekommen ist, dass ich da einen Rechenfehler gemacht habe, es klingt banal, war für mich damals als junger Mensch ein sehr einschneidiges Erlebnis.
0: Das war der größte Fauxpas und der größte Erfolg?
1: Ach, der größte Erfolg. Der größte Erfolg, da gibt es viele, wo ich sage, hey, da bin ich richtig stolz drauf. Ich habe mal eine Transformation über 16.000 Leute geleitet und als ich Großveranstaltungen moderiert habe mit über 800 Führungskräften und nachher Leute zu mir gekommen sind, Wahnsinn, sie hätten nicht gedacht, dass es so gut läuft und dass wir da das so gut hinkriegen und das Ende vom Lied und dass wir da wirklich was Großes geleistet haben, war eigentlich, als dann 2009 die Krise kam, Lehman Brothers, dass dieser Geschäftsbereich nicht in rote Zahlen gerutscht ist, sondern durch diese Initiativen, die man da frühzeitig gelegt hat, 2 Jahre vorher, sind trotzdem schwarze Zahlen geschrieben worden, obwohl der Absatz um mehr als die Hälfte eingebrochen ist. Und da muss man schon sagen, da bin ich schon stolz drauf. Ich bin jetzt stolz drauf, wenn ich mit Unternehmen arbeite, die nachher sagen, wow, das war, ist so eine tolle Zusammenarbeit. Das hat uns als Unternehmen wirklich weitergebracht. Und das ist mir egal, ob das jetzt ein großes Unternehmen ist, ein kleines Unternehmen. Das ist, ja, das sind Erfolge für mich, wo ich mich jeden Tag freue, wo ich dankbar bin. Und ich bin dankbar jeden Tag, dass ich mit tollen Menschen zusammenarbeiten darf.
0: Du hast dir erzählt, dass du viele Tätigkeiten also in deinem Unternehmen ausführst oder viele Bereiche abdeckst. Du hast auch mir vorher erzählt, dass du eine chinesische Automarke in den europäischen Markt eingeführt hast. Wo schaffst du deinen privaten Ausgleich oder was machst du dann, damit du den Stress, der dann vielleicht entsteht, ausgleichst?
1: Also ich achte wirklich seit ich vor 3 Jahren ungefähr aus dem Konzern aus sehr stark habe ich mich mit dem Thema Resilienzfähigkeit beschäftigt und ich achte sehr stark auf meinen Schlaf, dass ich zwischen in der Regel so 7,5 Stunden schlafe jede Nacht. Also das gucke ich, dass ich das mindestens 5 Tage die Woche durchziehe. Das Thema Sport. Ich hatte zwar im März ein kleiner Skiunfall, ein bisschen aus der Bahn geworfen, weil ich mir was gebrochen habe. Aber
0: hoffentlich nicht in Schladming.
1: Nee, nicht in Schladming, aber war am Dachstein. Was ich gerne mache, ist Radeln. Ich fahre sehr gerne Rad, mit dem Rennrad die Berge hier im Inntal, um den Inntal, um den Wilden Kaiser, gibt es schöne Möglichkeiten, mit dem Rad zu fahren. Das mache ich sehr gerne. Und das ist so mein Ausgleich. Ich fahre auch da nicht in der Gruppe, sondern ich fahre für mich allein, um einfach auch so die Gedanken fließen zu lassen, fahre da mein Tempo. Und das ist so ein Ausgleich. Dann ein weiterer Ausgleich ist meine Familie. Meine Frau, meine Tochter, mit denen ich im Inntal wohne, ich habe noch 2 große Söhne, mich mit denen auszutauschen. Ja, das sind tolle Sachen. Und tatsächlich lesen ist auch für mich eine Entspannung. Ja, was ich dann noch mache, ist, ich habe eine Eistonne. Und jetzt sind draußen die Temperaturen wieder schön kalt. Ich habe eine Eistonne, wo ich dann 2-3 Mal die Woche morgens reingehe. Das ist auf der einen Seite ein gewisser Stress für den Körper, aber dann, wenn der Körper das bewältigt hat, senkt es dann den Stresslevel für mich. Man atmet anders, ja. Das ist so ein Ritual, was ich jetzt gerade wieder, wo ich mich jetzt gerade im Winter wieder drauf freue, das wieder durchzuführen.
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Eigentlich ein Wahnsinn. Die Musik ist so geil, dass ich gar keine Zeit habe zum Reinquatschen. Doch das muss sein. Heute Abend gibt es ein Sommerchaos. Ja, es gibt wieder Musik aus allen Genres sozusagen, damit wirklich alle von euch, die wir heute dabei haben, ein bisschen eine Gaudi haben. Und das ist das Schöne. Ja, ich habe schon mitbekommen, es sind schon einige dabei aus den sozialen Medien, wo ich ein bisschen Werbung gemacht habe natürlich. Und großes Kino, sage ich jetzt erst einmal. Und wir fangen ja heute an mit dem Steve Perry, das ist so ein DJ, ein guter. Und der macht uns ein bisschen wach jetzt nochmal, weil bei dem Regenwetter hier draußen, bei uns in Österreich, in Lietzen, regnet es gerade, da muss man schon wieder vom Sofa ein bisschen aufstehen, gell? Und nicht nur rumliegen so faul.

Und das Geile ist natürlich, man kann uns weltweit hören, streamen. Ja, Pierre Event Taxi aus Schladming hat sogar die geile Mucke im Auto laufen. Also die Gäste, die da mitfahren, haben schon mal einen Spaß. Großes Kino. Und ich habe jetzt auch ZuhörerInnen, wie man so sagt, aus der Schweiz schon dabei. Großes Kino. Und ja, wie gesagt, ein bisschen ein Beat zum Anfangen und dann machen wir noch ein bisschen Pop, ein bisschen Rock, ein bisschen von dem. Dann habe ich noch einen Schweizer Nationalsong dabei heute, ein Disco Fox, also wirklich, es muss ein bisschen gemischt sein. Italiano haben wir dabei und natürlich, heute sind noch ein, zwei Klassiker da aus den 90ern. Rave hat sich das genannt und das ist im Wiederaufbau. Ja, schön kleine paar Beats machen hier. Man verzeihe mir, dass ich so blöd rede, aber mir ist die Hitze auch schon im Kopf ein bisschen drinnen da. Also passt mal wirklich auf heute Abend, diese eine Stunde da. Es ist ein Chaos. Also bitte schreckt euch nicht und sagt mir nicht am Ende, was misst du da für einen Scheiß zusammen? Nein, das ist gewollt. Und wie gesagt, genießt es bitte da draußen, hört es mir zu und tanzt ein bisschen. Sollte ich doch jemand grüßen, ihr wisst, wo man das mir mitteilen kann. Ansonsten einfach Gas geben. So, jetzt könnt ihr euch ein Glas Wasser holen noch schnell oder ein Glas Champagner. Ich habe die Annie Lennox dabei. Aber ein Liedchen, ich wette euch, die spielt keiner sonst. Ja, es werden immer nur die gleichen Lieder gespielt, bei mir nicht. No Mainstream with Leon Leroy.

Viel Genuss, wenig Blabla, das ist heute das Motto. Wir müssen uns jetzt mal von der Hitze erholen. Und das Chaos geht natürlich munter weiter. Ah, jetzt geht's dann gleich einmal in die Schweiz. Ich grüße jetzt alle herzlich, die aus der Schweiz zuhören oder zur Quasi, die in Österreich wohnen, was auch immer. Heimatliebe, ach so ein schönes Lied. Das habe ich jetzt auf dem Heitere Open Air zum ersten Mal gehört, live. Und das könnte die neue Nationalhymne der Schweiz werden. Da tut's mir das andere gleich weg, da, dieses andere Liedchen da.

So, und jetzt habt ihr noch eine gute Minute Zeit, eure Fox-Schuhe anzuziehen. Denn das Chaos ist ja nur perfekt, wenn man einen Fox auch dabei hat, dass man ein bisschen tanzen kann, ja. Disco Fox Deluxe nennt sich das. Schönes Liedchen habe ich da gefunden. Lasst euch überraschen. Acapulco bei Nacht. Ja, auch schön.

Ja, und danke, dass so viele Zuhörer dabei sind, vor allem aus der Schweiz und aus Deutschland. Großes Kino, das freut mich sehr. Also Social Media bringt ja was. Sollte ich doch jemanden grüßen sollen, noch zwischendurch gerne durchgeben. Ansonsten genießen.

Ja, auch klassische Teile sollten passieren im Chaos der Musiker. Aber jetzt pass auf, jetzt muss ich sofort aufhören zu reden. Ein Rave aus den 90er, damals ging's los mit Westbam und hier heute in meiner Sendung Celebration Generation. Wo sind Sie, die Räufer?

So, jetzt machen wir nochmal einen kleinen Discofox von Frank Lars. Hört ihr's? Ein kleiner Remix. Das ist ein Star in Deutschland. In Österreich nie gespielt, kein einziges Mal. Was? Warum? Wieso? Keine Ahnung.

Ah, danke, danke, Frank Lars. Ja, also jetzt muss ich sagen, jetzt kommt gleich der Rich vom Dorf. Ja, das ist ein toller DJ aus Deutschland, der macht ein bisschen Deep House. Hört man im Hintergrund. Und da grüße ich jetzt gleich mal einfach das gesamte Team vom Dance Fox Radio aus Hennef, Nordrhein-Westfalen. Ja, so weit können wir senden und noch viel weiter. Schön, dass ihr dabei seid, unser mein Partnerradio sozusagen. Und ich grüße auch das Radio Alpe Rose in der Schweiz, in Bern.

Ja, und wie gesagt, es werden immer mehr in der Community jetzt bis 21 Uhr. Schön, schön, schön. Also, wenn ich jemand grüßen sollte oder jemand für jemand, bitte genau dazu schreiben, was ich da sagen soll. Ansonsten dabei bleiben und genießen. Oh, Sugar Baby Love in einer etwas neueren Version. Das Lied ist ja schon aus den 70er oder Ende 60er. Aber gut gemischt von Alex Avenue. Da können wir jetzt Dance Fox machen und Disco Fox. Beides gleich auf einmal. War wunderbar. Und die Rosemarie von der Bauchtanztruppe aus Irting Eigen grüße ich einfach mal so.

So, jetzt habe ich es nochmal schriftlich bekommen. Die Rosemarie grüßt ihre Bauchtanztruppe, Freundinnen. Und schön, dass die alle dabei sind. Und sie liebt sie alle und sie hat Spaß mit allen. Und immer schön Sport machen, ist eh super.

So, liebe Herrschaften, da und dort und wo auch immer, jetzt haben wir noch drei Liedchen und das letzte Liedchen, das letzte, das ist ein Club-Sound-Hit, auch aus den 90ern. Das ist ein Rave. Also bitte, passt mal wieder auf am Ende, da gibt es nochmal ein paar Beats. Und jetzt habe ich auch kleine Beats noch. Juno heißt dieses schöne Liedchen. Nein, heißt nicht August, es heißt Juno. Und dann habe ich wieder einen Disco Fox habe ich noch eingespeist hier. Ein Disco Fox, aber neu aufgenommen natürlich. Ja, warum immer wieder neue Sachen genommen werden oder neu aufgenommen oder geremixt, das ist der Sinn der Sache in meiner Sendung. Kein Mainstream, kein Kommerz, basta. Und für das stehen wir hier, oder ich mit Radio Frequenz aus Liezen in der Steiermark.

Wahnsinn, der Bernie Baul, und der wurde geremixt vom DJ Herzbeat. Also, toll gemacht. So, es ist vorbei. Ja, die Stunde ging schnell vorbei und es ist schön gewesen. Dankeschön, merci vielmal an die ganze Welt da draußen, und es wird bald wieder eine Sendung geben. Auf Leon Goes Radio auf Facebook, da gibt's die Infos. Das ist eine Fangruppe von dieser Radiosendung. So. Und da gibt's auch immer die Infos, die News, oder auch auf Instagram, Radiofrequenz. Und Radiofrequenz hat auch eine Fanseite. So. Jetzt haben wir noch genau 4 Minuten und wir starten 7 Days, 1 Week im Jotel-Remix. Jetzt passt's mal gut auf. Also, das war ja in den 90ern, da ging's ja richtig ab, gell, Burschen und Dirndler. Pfiat denk, Baba, adieu, au revoir.

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